0: Allein das Video ist Blockbuster für sich und die Musik ist jeden Grammy wert. Thomas Anders von Modern Talking über Michael Jackson, Billie Jean.
1: Damals war die große Zeit der Videos und wo man dann eben nachts sich einen Wecker gestellt hat, um irgendwie die weltweite Videopremiere zu sehen. Und das war ja auch, Billie Jean war ja ein Kurzfilm. Das hat mich so fasziniert und dieser Michael Jackson, der musikalische Facetten gezeigt hat, wo man auch selbst weiß, das könnte ich nie. Also das passt nicht zu mir oder ich könnte es stimmlich nicht machen. Ja, für mich einer der Überflieger-Songs der Musikgeschichte.
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1: Wenig Wolken gibt es heute und es bleibt trocken. Später wird auch die Sonne öfter rauskommen. Dazu liegen die Höchstwerte bei 19 bis 24 Grad. Morgen geht's dann mit Sonne und Wolken weiter, weiterhin trocken und wärmer als 20 wird's auf jeden Fall, maximal 24 Grad.
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1: Im Studio Anna Löwer.
2: Die SPD wirft Bundesgesundheitsminister Linnemann vor, bei der Pflegereform vor allem Kürzungen zu planen. Es fehlten grundlegende Strukturreformen, kritisieren die Sozialdemokraten. Vor der Kabinettssitzung am Mittwoch soll es deshalb weitere Verhandlungen geben. Die EU geht gegen sogenanntes Werbe-Greenwashing vor. Es gelten jetzt strengere Regeln. Produkte dürfen nur noch als umweltfreundlich oder klimaneutral beworben werden, wenn die Hersteller das belegen können. Und es reicht nicht aus, wenn zum Ausgleich Bäume gepflanzt werden. Die Doppelspitze der Grünen will weitermachen. Franziska Brandner und Felix Banaschak streben eine zweite Amtszeit an. Sie wollen sich Anfang Dezember bei einem Parteitag erneut zur Wahl stellen. Brandner und Banaschak führen die Grünen seit knapp 2 Jahren. Die deutsche Fußballnationalmannschaft hat in der Nations League eine Niederlage eingefahren. Das Team um den neuen Bundestrainer Jürgen Klopp unterlag Griechenland mit 0:1. Zum ersten Mal überhaupt in der Länderspielgeschichte.
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3: Wenig Wolken gibt es heute und es bleibt trocken. Später wird auch die Sonne öfter rauskommen. Dazu liegen die Höchstwerte bei 19 bis 24 Grad. Morgen geht's dann mit Sonne und Wolken weiter, weiterhin trocken und wärmer als 20 wird's auf jeden Fall, maximal 24 Grad.
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1: Wenig Wolken gibt es heute und es bleibt trocken. Später wird auch die Sonne öfter rauskommen. Dazu liegen die Höchstwerte bei 19 bis 24 Grad. Morgen geht's dann mit Sonne und Wolken weiter, weiterhin trocken und wärmer als 20 wird's auf jeden Fall, maximal 24 Grad.

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1: Im Studio Anna Löwer.
2: Bundesgesundheitsminister Linnemann hat die geplante Pflegereform gegen Kritik der SPD verteidigt. Der von den Sozialdemokraten vorgeschlagene Pflegedeckel löse das Problem nicht, sagte der CDU-Politiker im Bericht aus Berlin. Die Gesamtkosten für einen Pflegeheimplatz würden trotzdem bei mehr als 3.000 Euro liegen. In der EU gelten jetzt schärfere Regeln für Werbung mit Klimaslogans. Begriffe wie umweltfreundlich oder klimaneutral dürfen nur noch auf Produkte gedruckt werden, wenn die Hersteller das belegen können. Verbraucher sollen so vor falschen Versprechungen geschützt werden. NRW-Ministerpräsident Wüst zieht es nach eigener Aussage nicht nach Berlin. Mit Blick auf die Landtagswahl im nächsten Jahr sagte er dem Deutschlandfunk: "Ich trete an für 5 Jahre, ich habe keine anderen Pläne." Wüst wird immer wieder als möglicher Nachfolger von Kanzler Merz gehandelt. In der Nations League hat die DFB-Elf überraschend gegen Griechenland verloren. Im ersten Heimspiel unter Bundestrainer Klopp unterlag das deutsche Team den Griechen mit 0:1.
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3: Wenig Wolken gibt es heute und es bleibt trocken. Später wird auch die Sonne öfter rauskommen. Dazu liegen die Höchstwerte bei 19 bis 24 Grad. Morgen geht's dann mit Sonne und Wolken weiter, weiterhin trocken und wärmer als 20 wird's auf jeden Fall, maximal 24 Grad.
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0: Banale, oberflächliche Texte müssen bei ihm draußen bleiben. Thomas Anders von Modern Talking über Sting. Englishman in New York.
1: Als ich diesen Song zum ersten Mal hörte, dachte ich nur, was für eine geile Geschichte. So, I'm an alien. Also ich meine, so von sich zu sprechen und diese Unterschiede, so London und New York, und es ist im Grunde mehr oder weniger die gleiche Sprache, aber trotzdem Welten, die es trennt. Und das hat für mich, bringt er das halt eben musikalisch mit diesem Song unglaublich. Also unglaublich auf die Platte, und finde ich super.
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1: Wenig Wolken gibt es heute und es bleibt trocken. Später wird auch die Sonne öfter rauskommen. Dazu liegen die Höchstwerte bei 19 bis 24 Grad. Morgen geht's dann mit Sonne und Wolken weiter, weiterhin trocken und wärmer als 20 wird's auf jeden Fall, maximal 24 Grad.
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1: Im Studio Anna Löwer. Die SPD wirft Bundesgesundheitsminister Linnemann vor, bei der Pflegereform vor allem Kürzungen zu planen. Es fehlten grundlegende Strukturreformen, kritisieren die Sozialdemokraten. Vor der Kabinettssitzung am Mittwoch soll es deshalb weitere Verhandlungen geben. Die EU geht gegen sogenanntes Werbe-Greenwashing vor. Es gelten jetzt strengere Regeln. Produkte dürfen nur noch als umweltfreundlich oder klimaneutral beworben werden, wenn die Hersteller das belegen können. Und es reicht nicht aus, wenn zum Ausgleich Bäume gepflanzt werden. Die Doppelspitze der Grünen will weitermachen. Franziska Brandner und Felix Banaschak streben eine zweite Amtszeit an. Sie wollen sich Anfang Dezember bei einem Parteitag erneut zur Wahl stellen. Brandner und Banaschak führen die Grünen seit knapp 2 Jahren. Die deutsche Fußballnationalmannschaft hat in der Nations League eine Niederlage eingefahren. Das Team um den neuen Bundestrainer Jürgen Klopp unterlag Griechenland mit 0:1. Zum ersten Mal überhaupt in der Länderspielgeschichte.
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1: Die Polizei geht nach dem Großbrand in Bützow von Brandstiftung aus. Im Ortsteil Wolken hat gestern ein Autohaus gebrannt. Dabei wurden 14 Autos zerstört. Verletzte gab es nicht. Den Schaden schätzt die Polizei auf rund 1 Million Euro. Die Feuerwehr war gestern stundenlang im Großeinsatz, um den Brand zu löschen.
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2: Wolkig ist es heute früh, aber es bleibt trocken. Und im Laufe des Tages gibt es dann immer wieder freundlichere Abschnitte zwischen Sonne und Wolken. Die Höchstwerte liegen bei 19 bis 24 Grad. Morgen geht's genauso trocken weiter, zeitweise sogar ziemlich sonnig, maximal 24 Grad.
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2: Auf der A19 Dreieck Wittstock-Dosse Richtung Rostock steht zwischen dem Rastplatz Eldetal Ost und Röbel ein kaputtes Auto.
3: Der letzte Montag im September. Aber boah, lassen wir es nochmal krachen hier, nicht?
4: Na, hallöchen. Hier geht's aber ab um kurz vor 5. Hallo.
3: Und wir starten auch gleich mit einem Song. Das ist der einzige deutschsprachige Song, der es jemals an die Spitze der US-amerikanischen Billboard-Charts geschafft hat.
4: Aber nicht verwirren lassen, kommt nicht aus Deutschland, sondern aus einem Nachbarland, nämlich aus Österreich. Da mache ich Urlaub in diesem Herbst übrigens.
3: Das ist schön. Dann spielen wir es jetzt auch in Anbetracht deines Urlaubs. Falco, Rock Me Amadeus.

0: Camouflage mit Love is a Shield hier bei 80s 80s mit Peter und Marie. Nach den ganzen Deutschland-Terminen sind sie dann bald auch auf Tour in Osteuropa, also Litauen, Lettland und Estland.
1: Aber Bryan Adams, der steht auf deutschen Bühnen. Am Mittwoch geht's nämlich los in Rostock. Dann geht's weiter Berlin, Köln, München, Nürnberg, Bremen, Hamburg, Leipzig und Mannheim. Und für Tickets und überhaupt für alle Infos schaut am besten in unseren 80s 80s Konzertkalender.
0: Also was er da genau auf die Bühne bringt, das können wir euch jetzt nicht sagen, aber ich vermute mal, der Song wird dabei sein.
1: Mit Sicherheit. Summer of 69 gehört einfach zum Programm von Bryan Adams. Und hier

0: 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The whispers
1: 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Heute am 28. September sagen wir Happy Birthday Jennifer Rush. Die Sängerin mit echtem Namen Heidi Stern wird am 28. September 1960 in New York geboren. Einen ihrer größten Erfolge feiert Jennifer Rush 1984 mit ihrem Song The Power of Love.

0: Und großer Erfolg für die Band The Police. Mit ihrem Song Don't Stand So Close To Me schaffen sie es heute im Jahr 1980 an die Spitze der britischen Singlecharts. Der Song wird gleichzeitig zur bestverkauften Single des Jahres in Großbritannien.
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1: Im Studio Hanna Messerschmidt. Die geplante Pflegereform steht weiter heftig auf der Kippe. Medienberichten zufolge gibt es deswegen heute ein Krisentreffen zwischen Union und SPD. Die Sozialdemokraten fordern angesichts geplanter Kürzungen unter anderem einen Pflegedeckel, also eine Begrenzung des Eigenanteils an den Pflegekosten. Wie kann die Ukraine mit mehr Patriot-Raketen ausgestattet werden? Darüber beraten heute die Verteidigungsminister der EU. Ein Vorschlag: Mitgliedstaaten könnten ihren Platz in der Warteschlange für Bestellungen des US-Luftabwehrsystems mit der Ukraine tauschen. Die Polizei ermittelt nach dem schweren Reisebusunglück bei Landsberg am Lech jetzt gegen den Busfahrer wegen fahrlässiger Tötung. Der Bus war gestern auf der A96 von der Straße abgekommen und umgekippt. Zwei Menschen starben, mehrere wurden schwer verletzt. Der Bus war offenbar aus Mailand auf dem Weg zum Oktoberfest. Die deutsche Fußballnationalmannschaft hat in der Nations League eine Niederlage eingefahren. Das Team um den neuen Bundestrainer Jürgen Klopp unterlag Griechenland

0: mit 0:1. Zum ersten Mal überhaupt in der Länderspielgeschichte.
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2: Die Polizei geht nach dem Großbrand in Bützow von Brandstiftung aus. Im Ortsteil Wolken hat gestern ein Autohaus gebrannt. Dabei wurden 14 Autos zerstört. Verletzte gab es nicht. Den Schaden schätzt die Polizei auf rund 1 Million Euro. Die Feuerwehr war gestern stundenlang im Großeinsatz, um den Brand zu löschen.
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3: Wolkig ist es heute früh, aber es bleibt trocken. Und im Laufe des Tages gibt es dann immer wieder freundlichere Abschnitte zwischen Sonne und Wolken. Die Höchstwerte liegen bei 19 bis 24 Grad. Morgen geht's genauso trocken weiter, zeitweise sogar ziemlich sonnig, maximal 24 Grad.
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3: Nichts los auf den Straßen in Mecklenburg-Vorpommern. Aktuell ist alles frei.
4: P-I-M. Einen wunderschönen guten Morgen um kurz nach halb. Hallo.
5: Hi, mit Peter und Marie.
4: Und normalerweise gibt's ja unsere 80s Socken bei unserem 8-Sekunden-Spiel, was wir in wenigen Minuten starten. Diesmal aber nicht. Dafür gibt's was ganz Tolles anderes.
5: Genau, was? Wir haben nämlich Tickets für euch organisiert für das Italo Disco Festival, was jeder Italo Disco Fan dieses Jahr erlebt haben muss.
4: Alles weitere in ein paar Minuten. Jetzt erstmal Musik. Billy Ocean, Loverboy. 80s.

0: Katschi von AHA. Es ist Montag, schönen guten Morgen.
1: Hallo, hier sind Peter und Marie für euch. An einer ganz besonderen Spielrunde möchte hier jetzt jemand teilnehmen. Ich bin schon ein bisschen aufgeregt.
0: Heute geht's nicht um die Socken, heute geht's um etwas viel, viel Schöneres noch. Und zwar um Tickets. Tickets für ein Ereignis, was es so wahrscheinlich nicht nochmal geben wird.
1: Da geht der Italo-Disco-Fan steil am 28. November im Kraftverkehr Chemnitz. Da gibt es nämlich Deutschlands größtes Italo-Disco-Festival. Und wenn der Song jetzt erkannt wird, dann heißt es für euch ab zur Party.
0: Genau, und diese Party wird von 80s präsentiert. 14 Originalstars und Bands der 80er. Und der Song, den wir suchen, der stammt von einem der Acts, die da auch live auftreten.
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0: Guten Morgen, Heike, Peter, Marie, 80s hier, hallo.
3: Hallo,
1: ja,
3: Heike.
1: Hallo.
0: Schön, dass du da bist. Und wir wollen ja gleich mit dir spielen und diesmal geht es ja um etwas ganz Besonderes, denn du bist ja auch Italo-Disco-Fan, ne? Nehme ich mal an.
3: Ja, ich bin ein Kind der 70er, also ich bin in den 70er geboren und ja, das ist natürlich meine Musik gewesen, ne? Also ja. Hoch und runter gehört und ich höre euren Sender, also top.
0: Ja.
3: Da ist alles, schön. Also das ist die Musik wirklich, auf die ich stehe, muss ich sagen. Wir waren gestern gerade bei Alice Moyer in Berlin zum Konzert und es war nicht Italo, aber trotzdem ist auf alle Fälle die Musikrichtung.
0: Alice Moyer ist über alles erhaben, das ist eine tolle Frau, eine tolle Stimme, hätte ich auch gern gesehen, das war bestimmt
3: also,
0: toll.
3: Also ganz tolles Konzert,
0: Ja, super. Ja, aber jetzt geht's in die andere Musikrichtung, nämlich Italo Disco. Linda Jorizo ist dabei, My Mine, Ken Laszlo, Silver Pozzoli, Mike Marine und Kano, also noch einige mehr. Und unser Mr. George steht da an dem Plattenteller, ne?
1: Das ist das
0: Fall
1: Wichtigste.
3: Ja, ich hab mir das schon alles durchgelesen.
0: Du weißt schon alles. So, wunderbar.
3: Ja, gut.
0: Können dir ja schon mal eine kleine Hilfe geben. Also der Song, der jetzt zu erraten ist, hat natürlich was damit zu tun, mit Italo Disco, gar keine Frage. Ne? Marie startet den Kassettenrekorder, ja, und dann fangen wir an.
1: Ich spule irgendwo rein, lasse 8 Sekunden laufen und du sagst uns bitte, um wen es sich handelt oder wie der Song heißt.
0: Genau.
3: Ich versuch das.
0: Mach mal.
1: Aber wir können dir einen Tipp geben. Wir haben ja eben schon aufgezählt, wer alles auf der Bühne sein wird. Und eventuell war da ja was dabei für dich.
0: Ja.
3: Ich würde jetzt Ken Laszlo sagen.
0: Würdest du mal so tippen auf Ken Laszlo? Gut.
3: Ich würde Ken Laszlo tippen, tatsächlich.
0: Hören wir erstmal in die Auflösung rein.

0: Ken Laszlo, ganz genau. Du hast es richtig getippt. Geil. Ja, Heike. Geil. Dann bekommst du die Tickets für das größte Italo-Disco-Festival in Chemnitz. Ist ja nicht so weit von dir, ne? Oder? Wie weit fährst du da? Wie lange?
1: Nein, ich hab das gestern tatsächlich schon mal gegoogelt. 4 Stunden, ja, ist schon eine Ecke, aber mit dem Zug ist das alles, ist das, denke
2: da
1: ich
2: kann
1: mal.
2: Man ja schon machen.
0: Mit dem Zug dauert es dann 6 Stunden, aber das macht nichts. Es lohnt sich auf jeden Fall hinzufahren. Genau. Ganz viel Spaß bei diesem Festival auf jeden Fall.
1: Vielen Dank für die Karten.

0: Guten Morgen Wittenburg. Guten Morgen Lübs. Einen wunderbaren guten Morgen nach Feldberg.
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0: Es geht auf 6 Uhr zu, das war Blondie und Call Me. Guten Morgen.
1: Hallo, Peter und Marie hier.
0: Und wir feiern Geburtstag, und zwar den 66. Und zwar für diese Dame hier.

die man von Jennifer Rush kennt und liebt. Was die meisten nicht wissen, sie hat den Song zum Disney-Film Pocahontas, das Farbenspiel des Winds, auf Deutsch gesungen. Gott, wie ich diesen Film...

0: Körpergänsehaut ist mein absoluter Ernst. Sogar an der Wange. Es ist doch unnormal, wie die Frau singt.
1: Ja, aber toll. Wirklich richtig toll. Und Deutsch hat sie natürlich in Deutschland gelernt. Die hat hier gewohnt tatsächlich. Flensburg und München. Also alle Achtung, ne?
0: Und süße Geschichte übrigens, die meisten Deutschkenntnisse hat sie vom Sandmann. Niedlich, oder?
1: Ist auch sehr lustig. Ja, und Jennifer Rush, mich verbindet ja etwas mit ihr. Ich habe sie bei Peters Pop schon mal auf der Bühne zu Gast gehabt und bei den Proben ist sie fast gefallen. Ich habe sie aufgefangen, da mal mir ein Bein gezerrt und konnte kaum selber noch auftreten. Am Ende hat dann alles noch geklappt und wir waren beide wieder glücklich vereint. Ich hoffe, dass Jennifer Rush mal wieder irgendwie auf die große Bühne kommt. Nicht? Sie hat ja angeblich erzählt, dass sie ein neues Album machen will.
0: Du, wir sind gespannt. Wir halten euch da auch auf dem Laufenden. Und wir halten einmal fest, dass sie diesen heutigen 66. Geburtstag ohne Peter Illmann vielleicht niemals erlebt hätte, weil sie gestürzt wäre.
1: So weit würde ich dann nicht gehen, aber okay, lassen wir es mal so stehen. Wir feiern sie und spielen sie jetzt natürlich. Hier ist Jennifer Rush zum 66. Ring of

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1: Im Studio Hanna Messerschmidt. Die geplante Pflegereform steht weiter heftig auf der Kippe. Medienberichten zufolge gibt es deswegen heute ein Krisentreffen zwischen Union und SPD. Die Sozialdemokraten fordern angesichts geplanter Kürzungen unter anderem einen Pflegedeckel, also eine Begrenzung des Eigenanteils an den Pflegekosten. Wie kann die Ukraine mit mehr Patriot-Raketen ausgestattet werden? Darüber beraten heute die Verteidigungsminister der EU. Ein Vorschlag: Mitgliedstaaten könnten ihren Platz in der Warteschlange für Bestellungen des US-Luftabwehrsystems mit der Ukraine tauschen. Die Polizei ermittelt nach dem schweren Reisebusunglück bei Landsberg am Lech jetzt gegen den Busfahrer wegen fahrlässiger Tötung. Der Bus war gestern auf der A96 von der Straße abgekommen und umgekippt. Zwei Menschen starben, mehrere wurden schwer verletzt. Der Bus war offenbar aus Mailand auf dem Weg zum Oktoberfest. Die deutsche Fußballnationalmannschaft hat in der Nations League eine Niederlage eingefahren. Das Team um den neuen Bundestrainer Jürgen Klopp unterlag Griechenland mit 0:1. Zum ersten Mal überhaupt in der Länderspielgeschichte.
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1: Die Hochschule Neubrandenburg begrüßt heute ihre neuen Studenten. Am Nachmittag werden die Erstsemester bei einer feierlichen Immatrikulation in der Konzertkirche Neubrandenburg in die Hochschule aufgenommen. Sie studieren dann zum Beispiel soziale Arbeit, Agrarwissenschaft oder Lebensmitteltechnologie.
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2: Wolkig ist es heute früh, aber es bleibt trocken. Und im Laufe des Tages gibt es dann immer wieder freundlichere Abschnitte zwischen Sonne und Wolken. Die Höchstwerte liegen bei 19 bis 24 Grad. Morgen geht's genauso trocken weiter, zeitweise sogar ziemlich sonnig, maximal 24 Grad.
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2: Nichts los auf den Straßen, aktuell freie Fahrt.
3: Alles Wichtige, was so passiert ist in der Welt. Kurz nach sechs, hier sind Peter und Marie. Guten Morgen.
4: Ja, frisch und fruchtig sind wir hier. Hallo.
3: Ja, fruchtig und frisch. Naja, ich weiß nicht, aber das kommt schon noch, ne? Ultrafox, die wollten ja ganz groß rauskommen, ist ja klar. Aber in den 70ern, da hat das noch nicht so wirklich geklappt.
4: Dafür aber in den 80ern. Auch dank Produzenten wie George Martin. Der hat nämlich schon die Beatles groß gemacht und dann hat er sich da dran gewagt.
3: Und er hat's geschafft. Er hat nämlich Ultrafox-Album Quartett produziert und damit auch einen Riesenhit, nämlich diesen hier.

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0: Whenever you need somebody. Na, wer war's schon? Rick Astley natürlich. Schönen guten Morgen.
1: Hallo, Peter und Marie hier.
0: Heute vor 39 Jahren kam ein ganz besonderes Album raus.
1: Music for the Masses von Depeche Mode.

0: ich weiß ja, ihr liebt diese Band, wir lieben sie auch und wir kennen sie auch ganz gut, aber noch besser kennt sie natürlich unser Autor Sascha Lange.
1: Absoluter Depeche Mode-Experte und gerade auch wieder auf großer Lesetour durch Deutschland mit seinen 3 Büchern über die Band und Fans. Termine findet ihr online in unserem Konzertkalender auf 80s80s.de.
0: Ja, Sascha, der Albumtitel Music for the Masses ist ja eigentlich ein bisschen ironisch gemeint. Depeche Mode, das war ja damals eigentlich eine Nischenband, also absolut kein Mainstream, ne?
2: Ja, das stimmt. Martin Gore, der Songwriter und Keyboardspieler der Band, hat diesen Titel sich komplett als Ironie gedacht. Er hatte mal eine Schallplatte in der Hand gehabt, Music for Millions. Irgendeine unbedeutende Platte in irgendeinem Secondhand-Laden. Und das fand er so lustig, dass er sich gedacht hat, Music for the Masses wäre ein toller Albumtitel. Aber die Band wusste natürlich, sie sind keine kommerzielle Chartband. So, sie machen Musik für eine Nische. Aber, und das war ja das Verrückte, dass die Nische dann immer größer wurde. Und das Plattencover mit diesem Megafon spielt ja auch so auf diesen ironischen Plattentitel an, dass man quasi so zeigt, so, ja, wir verbreiten unsere Musik in der ganzen Welt und nutzen dafür solche Propaganda-Megafone.
0: Ja, daraus haben die Doofen dann auf Deutsch gemacht, Melodien für Melonen. Das war auch so ein bisschen ironisch. Ja, gab's da mit Olli Dittrich, nee, war das doch
1: hab
0: damals.
1: Hab ich verdrängt, aber sehr witzig.
0: Ja, genau. Aber wir sind natürlich bei Depeche Mode und bleiben auch da und feiern 39 Jahre Music for the Masses. Und hier ist natürlich Musik vom Album.
1: Mit Never Let Me Down Again bei 80s.

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1: Im Studio Hanna Messerschmidt. Die SPD wirft Bundesgesundheitsminister Linnemann vor, bei der Pflegereform vor allem Kürzungen zu planen. Es fehlten grundlegende Strukturreformen, kritisieren die Sozialdemokraten. Vor der Kabinettssitzung am Mittwoch soll es deshalb weitere Verhandlungen geben. Rekord geknackt. In Deutschland ist seit Jahresbeginn schon mehr Solarstrom produziert worden als im gesamten vergangenen Jahr. Rund 90,2 Terawattstunden in nicht mal 9 Monaten. 2025 waren es insgesamt etwa 90. Laut Bundesverband Solarwirtschaft liegt das vor allem an ungewöhnlich vielen Sonnenstunden. Die Schweiz bleibt genauso neutral wie bisher auch. Die Menschen im Land haben eine strengere Auslegung der politischen Neutralität abgelehnt. In einer Volksabstimmung machten rund 70% ihr Kreuz bei Nein. Damit kann die Schweiz auch weiter EU-Sanktionen gegen Russland übernehmen. In der Nations League hat die DFB-Elf überraschend gegen Griechenland verloren. Im ersten Heimspiel unter Bundestrainer Klopp unterlag das deutsche Team den Griechen mit 0:1.
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1: Die Hochschule Neubrandenburg begrüßt heute ihre neuen Studenten. Am Nachmittag werden die Erstsemester bei einer feierlichen Immatrikulation in der Konzertkirche Neubrandenburg in die Hochschule aufgenommen. Sie studieren dann zum Beispiel soziale Arbeit, Agrarwissenschaft oder Lebensmitteltechnologie.
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2: Wolkig ist es heute früh, aber es bleibt trocken. Und im Laufe des Tages gibt es dann immer wieder freundlichere Abschnitte zwischen Sonne und Wolken. Die Höchstwerte liegen bei 19 bis 24 Grad. Morgen geht's genauso trocken weiter, zeitweise sogar ziemlich sonnig, maximal 24 Grad.
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2: Im Moment ist alles frei auf den Straßen bei uns in Mecklenburg-Vorpommern, keine Staus.
3: Es ist kurz nach 6:30. Schönen guten Morgen.
4: Hallo mit Peter und Marie. Wer jetzt noch was zu erledigen hat, nu aber fix, denn gleich gibt es hier die Info des Tages. Es gibt nämlich eine neue Peters Pop Story in Podcast-Länge. Und um was es da geht, das droppt nämlich Peter gleich.
3: Ja, aber so viel kann ich schon mal sagen. Es geht um Party-Sound à la Ibiza, made in Frankfurt.
4: Frankfurt? Mhm. Auf Deutsch gesagt. Ibiza in Frankfurt?
3: Bea Ibiza in Frankfurt, ganz genau so.
4: Ein bisschen Zeit habt ihr noch. Vorher gibt's den Sound von Terence Trent D'Arby. Hier ist Wishing Well.

0: She drives me crazy. Und das hat nichts irgendwie mit Frauen als Autofahrerin zu tun. Das war die Fania Cannibals.
1: Und Peter meint auch nicht mich hier. So.
0: Nein, um Gottes Willen, so. Du bist hervorragend im Auto. Also ich meine
1: Es ist Montag und ja, nicht wundern, wenn einige Kollegen sagen, na endlich wieder Montag. Das liegt jetzt nicht am Start der Arbeitswoche, sondern daran, dass es immer montags eine neue Podcast-Folge von Peters Popstory in Extralänge gibt. In der kostenfreien Sender-App und im Web. Peter, was hast du uns diese Woche mitgebracht?
0: Ja, das ist schon richtiger Club-Sound, kann man sagen. Deutet auch schon ein bisschen so auf die 90er fast hin, aber ist natürlich in den 80ern entstanden. Und zwar von drei Freunden, die auf Ibiza Party gemacht haben und so begeistert von den Diskotheken und von dem Sound da waren, dass sie zu Hause in Frankfurt überlegt haben, wir machen einen eigenen Dance-Song mit all diesen Elementen, die da auch auf Ibiza gespielt worden sind und noch ein bisschen mehr. Und rausgekommen ist ein super Dance-Track, der wirklich in Deutschland Furore gemacht hat. Die Band hieß dann Off und der Song Electrica Salsa.
1: Also wer jetzt angefüttert ist, die ganze Geschichte ab jetzt online in der kostenfreien Sender-App und im Web und den Song, den werden wir euch natürlich direkt auf die Löffel geben.
0: Hier sind Off, hier ist Electrica Salsa, Baba.

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1: Hier und da hört ihr Songs, die so richtig was mit euch machen. Ja, sei es vielleicht eine kleine Lieblingsatmosphäre mit dem Hasen auf der Couch oder ihr seid mal so richtig am Abrocken durch die Küche. Dann haben wir was für euch und zwar davon noch viel mehr. Ein ganzes Rock Radio oder unser Love Radio in der kostenfreien Sender-App und im Web könnt ihr euch, wie euch gerade ist, den perfekten Soundtrack dazu machen.
0: Ja, Rock Radio, gutes Stichwort, denn da haben wir jetzt was draus und zwar einen Song aus dem Film St. Elmo's Fire, kam 1985 raus. Auf Deutsch hieß das Ganze, die Leidenschaft brennt tief. Also wer diese Übersetzung mal macht, ich weiß es nicht. Es ist ein Klassiker des Teenie-Films mit Emilio Estevez, Rob Lowe und Demi Moore und Andy McDowell ist auch noch dabei. Allerdings ist der Film ja so ein bisschen in Vergessenheit geraten. Ich kann mich jedenfalls kaum noch dran erinnern. Aber umso schöner ist, dass der Song aus dem Film, glaube ich, uns allen noch sehr gut im Kopf ist. Und ihn hören wir jetzt auch. Hier ist John Parr und St.

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1: Im Studio Hanna Messerschmidt. Die SPD wirft Bundesgesundheitsminister Linnemann vor, bei der Pflegereform vor allem Kürzungen zu planen. Es fehlten grundlegende Strukturreformen, kritisieren die Sozialdemokraten. Vor der Kabinettssitzung am Mittwoch soll es deshalb weitere Verhandlungen geben. Rekord geknackt. In Deutschland ist seit Jahresbeginn schon mehr Solarstrom produziert worden als im gesamten vergangenen Jahr. Rund 90,2 Terawattstunden in nicht mal 9 Monaten. 2025 waren es insgesamt etwa 90. Laut Bundesverband Solarwirtschaft liegt das vor allem an ungewöhnlich vielen Sonnenstunden. Die Schweiz bleibt genauso neutral wie bisher auch. Die Menschen im Land haben eine strengere Auslegung der politischen Neutralität abgelehnt. In einer Volksabstimmung machten rund 70% ihr Kreuz bei Nein. Damit kann die Schweiz auch weiter EU-Sanktionen gegen Russland übernehmen. In der Nations League hat die DFB-Elf überraschend gegen Griechenland verloren. Im ersten Heimspiel unter Bundestrainer Klopp unterlag das deutsche Team den Griechen mit 0:1.
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1: Die Polizei geht nach dem Großbrand in Bützow von Brandstiftung aus. Im Ortsteil Wolken hat gestern ein Autohaus gebrannt. Dabei wurden 14 Autos zerstört. Verletzte gab es nicht. Den Schaden schätzt die Polizei auf rund 1 Million Euro. Die Feuerwehr war gestern stundenlang im Großeinsatz, um den Brand zu löschen.
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2: Viele Wolken gibt's heute Morgen erstmal, aber es bleibt trocken. Später mischen sich Sonne und Wolken und Regen ist weiter kein Thema. Die Höchstwerte liegen bei 19 bis 24 Grad. Morgen geht's ähnlich weiter mit Sonne und Wolken, trocken, maximal bis 24 Grad.
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2: Es gibt gerade keine Staus, ihr kommt entspannt durch.
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3: Es ist Montag, kurz nach 7. Peter und Marie im Studio, guten Morgen.
4: Hallo ihr Lieben.
3: Mr. T. Ja, diesen Schauspieler kennen wir alle aus der Serie Das A-Team oder auch aus Rocky 4, Das Auge des Tigers.
4: Ja, und jetzt gibt es dazu brandaktuell bei Netflix eine ziemlich spannende Doku, die ich für euch schon mal geguckt habe. Und da plaudert Mr. T viel aus dem Nähkästchen. Die Doku heißt Untold Mr. T. I pity the fool.
3: Und I pity the fool, ich habe mal nachgeschlagen, das heißt tatsächlich, der Trottel tut mir leid. Oh. Interessanter Titel, ne? Also ja. Wirklich, wirklich toll gemacht, muss ich sagen, Mr. T vom Türsteher in Chicago zur 80er-Ikone. Er sagt allerdings, diese Doku sei absoluter Müll. Aber ich meine, ich gucke sie mir trotzdem an. Und wir hören jetzt Musik aus dem Film, in dem Mr. T mitgespielt hat, nämlich aus Rocky 4.
4: Survivor, Eye of the Tiger.

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1: 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Heute am 28. September sagen wir Happy Birthday Jennifer Rush. Die Sängerin mit echtem Namen Heidi Stern wird am 28. September 1960 in New York geboren. Einen ihrer größten Erfolge feiert Jennifer Rush 1984 mit ihrem Song The Power

Und großer Erfolg für die Band The Police. Mit ihrem Song Don't Stand So Close To Me schaffen sie es heute im Jahr 1980 an die Spitze der britischen Singlecharts. Der Song wird gleichzeitig zur bestverkauften Single des Jahres in Großbritannien. 80s, 80s, Real 80s Radio.

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1: Im Studio Hanna Messerschmidt. Bundesgesundheitsminister Linnemann hat die geplante Pflegereform gegen Kritik der SPD verteidigt. Der von den Sozialdemokraten vorgeschlagene Pflegedeckel löse das Problem nicht, sagte der CDU-Politiker am 1. Die Gesamtkosten für einen Pflegeheimplatz würden trotzdem bei mehr als 3.000 Euro liegen. Der Verfassungsschutz befürchtet chinesische Spionage an Forschungseinrichtungen. Davor warnt die Behörde im Handelsblatt. China versuche gezielt über wissenschaftliche Zusammenarbeit an Technologie aus Deutschland zu kommen. An den Einrichtungen fehlt es oft an Risikobewusstsein. Deutschland hat einen neuen Solarrekord geknackt. Seit Anfang des Jahres ist bereits mehr Solarstrom produziert worden als im gesamten vergangenen Jahr. Verantwortlich dafür sind laut Bundesverband Solarwirtschaft ungewöhnlich viele Sonnenstunden in diesem Jahr und der stetige Ausbau von Solaranlagen. Die deutsche Fußballnationalmannschaft hat in der Nations League eine Niederlage eingefahren. Das Team um den neuen Bundestrainer Jürgen Klopp unterlag Griechenland mit 0:1. Zum ersten Mal überhaupt in der Länderspielgeschichte.
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1: Die Polizei geht nach dem Großbrand in Bützow von Brandstiftung aus. Im Ortsteil Wolken hat gestern ein Autohaus gebrannt. Dabei wurden 14 Autos zerstört. Verletzte gab es nicht. Den Schaden schätzt die Polizei auf rund 1 Million Euro. Die Feuerwehr war gestern stundenlang im Großeinsatz, um den Brand zu löschen.
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2: Viele Wolken gibt's heute Morgen erstmal, aber es bleibt trocken. Später mischen sich Sonne und Wolken und Regen ist weiter kein Thema. Die Höchstwerte liegen bei 19 bis 24 Grad. Morgen geht's ähnlich weiter mit Sonne und Wolken, trocken, maximal bis 24 Grad.
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2: In Schwerin ist die B321 an der Kriwitzer Chaussee zwischen Pinnow und dem Abzweig nach Sukow nach einem Unfall in beiden Richtungen halbseitig gesperrt.
3: Einen wunderschönen guten Morgen um kurz nach halb. Hallo.
4: Hi, mit Peter und Marie.
3: Und normalerweise gibt's ja unsere 80s Socken bei unserem 8-Sekunden-Spiel, was wir in wenigen Minuten starten. Diesmal aber nicht. Dafür gibt's was ganz

0: Tolles anderes.
1: Genau, was? Wir haben nämlich Tickets für euch organisiert für das Italo Disco Festival, was jeder Italo Disco Fan dieses Jahr erlebt haben muss.
0: Alles weitere in ein paar Minuten. Jetzt erstmal Musik. Joe Jackson, Steppin' Out.

0: Madness, das House of Fun. Es ist Montag, schönen guten Morgen.
1: Hallo, hier sind Peter und Marie für euch. An einer ganz besonderen Spielrunde möchte hier jetzt jemand teilnehmen. Ich bin schon ein bisschen aufgeregt.
0: Heute geht's nicht um die Socken, heute geht's um etwas viel, viel Schöneres noch. Und zwar um Tickets. Tickets für ein Ereignis, was es so wahrscheinlich nicht nochmal geben wird.
1: Da geht der Italo-Disco-Fan steil am 28. November im Kraftverkehr Chemnitz. Da gibt es nämlich Deutschlands größtes Italo-Disco-Festival. Und wenn der Song jetzt erkannt wird, dann heißt es für euch ab zur Party.
0: Genau, und diese Party wird von 80s präsentiert. 14 Originalstars und Bands der 80er. Und der Song, den wir suchen, der stammt von einem der Acts, die da auch live auftreten.
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0: Guten Morgen, Heike, Peter, Marie, 80s hier, hallo.
3: Hallo, ja, Heike. Hallo.
0: Schön, dass du da bist. Und wir wollen ja gleich mit dir spielen und diesmal geht es ja um etwas ganz Besonderes, denn du bist ja auch Italo-Disco-Fan, ne? Nehme ich mal an.
3: Ja, ich bin ein Kind der 70er, also ich bin in den 70er geboren und ja, das ist natürlich meine Musik gewesen, ne? Also ja, hoch und runter gehört und ich höre euren Sender, also top.
0: Ja.
3: Da ist alles, schön. Also das ist die Musik wirklich, auf die ich stehe, muss ich sagen. Wir waren gestern gerade bei Alison Moyer in Berlin zum Konzert und es war nicht Italo, aber trotzdem ist auf alle Fälle die Musikrichtung.
0: Alison Moyer ist über alles erhaben, das ist eine tolle Frau, eine tolle Stimme, hätte ich auch gern gesehen, das war bestimmt
3: also,
0: toll.
3: Also ganz tolles Konzert,
0: Ja, super. Ja, aber jetzt geht's in die andere Musikrichtung, nämlich Italo Disco. Linda Jorizo ist dabei, My Mine, Ken Laszlo, Silver Pozzoli, Mike Marine und Kano, also noch einige mehr. Und unser Mr. George steht da an dem Plattenteller, ne?
1: Das ist das Fall Wichtigste.
3: Ja, ich hab mir das ja schon alles durchgelesen.
0: Du weißt schon alles. Also, wunderbar.
3: Ja, gut.
0: Können dir ja schon mal eine kleine Hilfe geben. Also der Song, der jetzt zu erraten ist, hat natürlich was damit zu tun, mit Italo Disco, gar keine Frage. Ne? Marie startet den Kassettenrekorder, ja, und dann fangen wir an.
1: Ich spule irgendwo rein, lasse 8 Sekunden laufen und du sagst uns bitte, um wen es sich handelt oder wie der Song heißt.
0: Genau.
3: Ich versuch das.
0: Mach mal.
1: Aber wir können dir einen Tipp geben. Wir haben ja eben schon aufgezählt, wer alles auf der Bühne sein wird. Und eventuell war da ja was dabei für dich.
0: Ja.
3: Ich würde jetzt Ken Laszlo sagen.
0: Würdest du mal so tippen auf Ken Laszlo? Gut.
3: Ich würde Ken Laszlo tippen, tatsächlich.
0: Hören wir erstmal in die Auflösung rein.

0: Ken Laszlo, ganz genau. Du hast es richtig getippt.
1: Geil.
0: Ja, Heike.
1: Geil.
0: Dann bekommst du die Tickets für das größte Italo-Disco-Festival in Chemnitz. Ist ja nicht so weit von dir, ne? Oder? Wie weit fährst du da? Wie lange?
2: Nein, ich hab das gestern tatsächlich schon mal gegoogelt. 4 Stunden, ja, ist schon eine Ecke, aber mit dem Zug ist das alles, ist das, denke
3: da
2: ich mal.
3: Da kann man ja schon machen.
0: Mit dem Zug dauert es dann 6 Stunden, aber das macht nichts. Es lohnt sich auf jeden Fall hinzufahren. Genau. Ganz viel Spaß bei diesem Festival auf jeden Fall.
2: Vielen Dank für die Karten.

0: Sexy am Morgen.
1: Und um diese Zeit kann man sagen, ja, jetzt können wir uns mal zurücklehnen, zumindest eine Zigarettenlage. Das darf man ja nicht machen, das
2: raucht
1: ja keiner mehr. Nein, eine Kaffeepause lang, so.
2: Ja, oder Tee. Na, oder ein alkoholfreier Cocktail. Würde um die Zeit auch noch gehen. Hauptsache ist ein bisschen entspannen mit einer Maxi. Die könnt ihr auch in extra Länge natürlich immer in unserer kostenfreien Sender-App und im Web genießen im Maxi Radio.
1: Und heute geht es um ein britisches Musikduo in unserer Maxi. Die hatten eigentlich zwei Hits. Einer kam ziemlich spät, aber den kennt ihr ganz bestimmt. Das ist dieser hier. The King of Wishful Thinking.

Erfolgreich wurde das Ganze durch den Film Pretty Woman. Die Debütsingle, die war aber wesentlich früher und die möchten wir jetzt in voller Maxi-Länge spielen. 1985 kam das Ding raus, stieg in den schweizerischen Hitlisten ganz nach oben und englische Top Ten waren natürlich auch nicht schlecht und bei uns, ja, da waren sie auch relativ erfolgreich und jeder kennt diesen Hit, nehme ich mal an. Hier sind Go West, um die geht's nämlich und der Song heißt We Close Our Eyes.

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1: Im Studio Hanna Messerschmidt. Bundesgesundheitsminister Linnemann hat die geplante Pflegereform gegen Kritik der SPD verteidigt. Der von den Sozialdemokraten vorgeschlagene Pflegedeckel löse das Problem nicht, sagte der CDU-Politiker am Ersten. Die Gesamtkosten für einen Pflegeheimplatz würden trotzdem bei mehr als 3.000 Euro liegen. Der Verfassungsschutz befürchtet chinesische Spionage an Forschungseinrichtungen. Davor warnt die Behörde im Handelsblatt. China versuche gezielt über wissenschaftliche Zusammenarbeit an Technologie aus Deutschland zu kommen. An den Einrichtungen fehlt es oft an Risikobewusstsein. Deutschland hat einen neuen Solarrekord geknackt. Seit Anfang des Jahres ist bereits mehr Solarstrom produziert worden als im gesamten vergangenen Jahr. Verantwortlich dafür sind laut Bundesverband Solarwirtschaft ungewöhnlich viele Sonnenstunden in diesem Jahr und der stetige Ausbau von Solaranlagen. An den Autobahnraststätten fehlen bundesweit tausende Lkw-Parkplätze. Immer häufiger finden Lkw-Fahrer keinen Platz, um ihre Pause zu machen oder zu übernachten. Ein Riesenproblem sind auch die schlechten Hygienezustände der Toilettenanlagen, kritisieren Logistikverbände.
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1: Die Hochschule Neubrandenburg begrüßt heute ihre neuen Studenten. Am Nachmittag werden die Erstsemester bei einer feierlichen Immatrikulation in der Konzertkirche Neubrandenburg in die Hochschule aufgenommen. Sie studieren dann zum Beispiel soziale Arbeit, Agrarwissenschaft oder Lebensmitteltechnologie.
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2: Viele Wolken gibt's heute Morgen erstmal, aber es bleibt trocken. Später mischen sich Sonne und Wolken und Regen ist weiter kein Thema. Die Höchstwerte liegen bei 19 bis 24 Grad. Morgen geht's ähnlich weiter mit Sonne und Wolken, trocken, maximal bis 24 Grad.
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2: In Schwerin ist die B321 an der Kriwitzer Chaussee zwischen Pinno und dem Abzweig nach Sukow nach einem Unfall in beiden Richtungen halbseitig gesperrt.
3: Du bist schon durch. Schönen guten Morgen.
4: Hallo, Peter und Marie hier für euch.
3: Starten wir mit Talk Talk und vielleicht kennt ihr die Geschichte hinter diesem Song. Es geht um den Würfler, ein Mann, der seine Entscheidungen vom Würfel abhängig macht. Also ich würfel jetzt mal eben. Ah, der sagt mir genau jetzt, Marie, du musst weiter moderieren.
4: Klassisches Würfelgeräusch. Wer kennt's nicht? Marco Hollis fand die Story so gut, dass er daraus Such a Shame gemacht hat. Melancholischer Synthie-Pop über Zufall, Verantwortung und Veränderung.
3: Und die großartige Stimme von Marco Hollis.

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0: Catch Me, I'm Falling, das war ein Real Life. Einen schönen guten Morgen.
1: Hallo mit Peter und Marie bei 80s 80s.
0: Heute vor 39 Jahren kam ein ganz besonderes Album raus.
1: Music for the Masses von Depeche Mode.

0: weiß ja, ihr liebt diese Band, wir lieben sie auch und wir kennen sie auch ganz gut, aber noch besser kennt sie natürlich unser Autor Sascha Lange.
1: Absoluter Depeche Mode-Experte und gerade auch wieder auf großer Lesetour durch Deutschland mit seinen 3 Büchern über die Band und Fans. Termine findet ihr online in unserem Konzertkalender auf 80s80s.de.
0: Ja, Sascha, der Albumtitel Music for the Masses ist ja eigentlich ein bisschen ironisch gemeint. Depeche Mode, das war ja damals eigentlich eine Nischenband, also absolut kein Mainstream, ne?
2: Ja, das stimmt. Martin Gore, der Songwriter und Keyboardspieler der Band, hat diesen Titel sich komplett als Ironie gedacht. Er hatte mal eine Schallplatte in der Hand gehabt, Music for Millions. Irgendeine unbedeutende Platte in irgendeinem Secondhand-Laden. Und das fand er so lustig, dass er sich gedacht hat, Music for the Masses wäre ein toller Albumtitel. Aber die Band wusste natürlich, sie sind keine kommerzielle Chartband. So, sie machen Musik für eine Nische. Aber, und das war ja das Verrückte, dass die Nische dann immer größer wurde. Und das Plattencover mit diesen Megafonen spielt ja auch so auf diesen ironischen Plattentitel an, dass man quasi so zeigte, so, ja, wir verbreiten unsere Musik in der ganzen Welt und nutzen dafür solche Propaganda-Megafone.
0: Ja, daraus haben die Doofen dann auf Deutsch gemacht, Melodien für Melonen. Das war auch so ein bisschen ironisch. Ja, gab's da mit Olli Dittrich, nee, war das doch damals.
1: Hab ich verdrängt, aber sehr witzig.
0: Ja, genau. Aber wir sind natürlich bei Depeche Mode und bleiben auch da und feiern 39 Jahre Music for the Masses. Und hier ist natürlich Musik vom Album.
1: Hier sind Depeche Mode mit Strange Love.

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1: Im Studio Hanna Messerschmidt. Die SPD wirft Bundesgesundheitsminister Linnemann vor, bei der Pflegereform vor allem Kürzungen zu planen. Es fehlten grundlegende Strukturreformen, kritisieren die Sozialdemokraten. Vor der Kabinettssitzung am Mittwoch soll es deshalb weitere Verhandlungen geben. Wie kann die Ukraine mit mehr Patriot-Raketen ausgestattet werden? Darüber beraten heute die Verteidigungsminister der EU. Ein Vorschlag: Mitgliedstaaten könnten ihren Platz in der Warteschlange für Bestellungen des US-Luftabwehrsystems mit der Ukraine tauschen. Die Polizei ermittelt nach dem schweren Reisebusunglück bei Landsberg am Lech jetzt gegen den Busfahrer wegen fahrlässiger Tötung. Der Bus war gestern auf der A96 von der Straße abgekommen und umgekippt. Zwei Menschen starben, mehrere wurden schwer verletzt. Der Bus war offenbar aus Mailand auf dem Weg zum Oktoberfest. In der Nations League hat die DFB-Elf überraschend gegen Griechenland verloren. Im ersten Heimspiel unter Bundestrainer Klopp unterlag das deutsche Team den Griechen mit 0:1.
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1: Die Hochschule Neubrandenburg begrüßt heute ihre neuen Studenten. Am Nachmittag werden die Erstsemester bei einer feierlichen Immatrikulation in der Konzertkirche Neubrandenburg in die Hochschule aufgenommen. Sie studieren dann zum Beispiel soziale Arbeit, Agrarwissenschaft oder Lebensmitteltechnologie.
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2: Viele Wolken gibt's heute Morgen erstmal, aber es bleibt trocken. Später mischen sich Sonne und Wolken und Regen ist weiter kein Thema. Die Höchstwerte liegen bei 19 bis 24 Grad.

0: Morgen geht's ähnlich weiter mit Sonne und Wolken, trocken, maximal bis 24 Grad.
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0: In Schwerin ist die B321 an der Kriwitzer Chaussee zwischen Pinno und dem Abzweig nach Suco nach einem Unfall in beiden Richtungen halbseitig gesperrt.
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2: Halb neun ist durch. Wir haben Montag, den 28. September und wir sind hier, Peter und Marie.
3: Hallo. Wer jetzt noch was zu erledigen hat, nur aber fix, denn gleich gibt es hier die Info des Tages. Es gibt nämlich eine neue Peters Pop Story in Podcast-Länge. Und um was es da geht, das droppt nämlich Peter gleich.
2: Ja, aber so viel kann ich schon mal sagen. Es geht um Party-Sound à la Ibiza, made in Frankfurt.
4: Frankfurt,
2: auf Deutsch gesagt.
3: Ibiza in Frankfurt?
2: Bea Ibiza in Frankfurt, ganz genauso.
3: Kleinen Moment habt ihr noch. Vorher gibt es Howard Jones für euch mit New Song.

0: The Look, das war natürlich Roxette. Schönen guten Morgen.
1: Guten Morgen. Es ist Montag und ja, nicht wundern, wenn einige Kollegen sagen, na endlich wieder Montag. Das liegt jetzt nicht am Start der Arbeitswoche, sondern daran, dass es immer montags eine neue Podcast-Folge von Peters Popstory in Extralänge gibt. In der kostenfreien Sender-App und im Web. Peter, was hast du uns diese Woche mitgebracht?
0: Ja, das ist schon richtiger Club-Sound, kann man sagen. Deutet auch schon ein bisschen so auf die 90er fast hin, aber ist natürlich in den 80ern entstanden. Und zwar von drei Freunden, die auf Ibiza Party gemacht haben und so begeistert von den Diskotheken und von dem Sound da waren, dass sie zu Hause in Frankfurt überlegt haben, wir machen einen eigenen Dance-Song mit all diesen Elementen, die da auch auf Ibiza gespielt worden sind und noch ein bisschen mehr. Und rausgekommen ist ein super Dance-Track, der wirklich in Deutschland Furore gemacht hat. Die Band hieß dann Off und der Song Electrica Salsa.
1: Also wer jetzt angefüttert ist, die ganze Geschichte ab jetzt online in der kostenfreien Sender-App und im Web und den Song, den werden wir euch natürlich direkt auf die Löffel geben.
0: Hier sind Off, hier ist Electrica Salsa, Baba.

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1: Hi ihr Lieben, wenn ihr hier unter das Gefühl habt, ich möchte das mal ein bisschen spezieller haben hier mit der 80s Musik. Genau darauf sind wir komplett eingestellt. Ihr klickt euch in die kostenfreie 80s Sender App oder ins Web und da findet ihr beispielsweise ein ganzes Radio voller Musik nur aus dem Hip-Hop-Bereich oder Rock oder NDW. Und Peter darf sich hin und wieder einen Song aussuchen, den er hier im Programm dann spielt.
0: Ja, ich habe mal einen Song aus dem NDW-Radio rausgesucht. Das kann man ja auch immer wieder ganz gut hören. Und zwar von Hubert K. Was vielleicht viele gar nicht wissen, der Mann stammt ja aus einer recht wohlhabenden Familie, die Schnellkochtöpfe herstellt. 1819 hat nämlich sein Großvater Jakob in Betzingen diese Firma gegründet und die gibt es tatsächlich immer noch. Aber er hat anders Dampf abgelassen. Erstmal Jura studiert. Das war aber auch nicht so richtig was und die staubigen Akten haben ihn auch nicht interessiert. Hat dann Musikbusiness gemacht, ja, aber so richtig los ging es natürlich als erfolgreicher Songwriter, Komponist, Produzent und Sänger. Hubert K. ist uns allen natürlich bekannt als der Mann, der im Nachthemd und in der Zwangsjacke aufgetreten ist und die deutsche Welle so richtig mit angeführt hat. Wir hören ihn jetzt, hier ist Hubert K. mit Stimmt.

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1: Im Studio Hanna Messerschmidt. Die SPD wirft Bundesgesundheitsminister Linnemann vor, bei der Pflegereform vor allem Kürzungen zu planen. Es fehlten grundlegende Strukturreformen, kritisieren die Sozialdemokraten. Vor der Kabinettssitzung am Mittwoch soll es deshalb weitere Verhandlungen geben. Wie kann die Ukraine mit mehr Patriot-Raketen ausgestattet werden? Darüber beraten heute die Verteidigungsminister der EU. Ein Vorschlag: Mitgliedstaaten könnten ihren Platz in der Warteschlange für Bestellungen des US-Luftabwehrsystems mit der Ukraine tauschen. Die Polizei ermittelt nach dem schweren Reisebusunglück bei Landsberg am Lech jetzt gegen den Busfahrer wegen fahrlässiger Tötung. Der Bus war gestern auf der A96 von der Straße abgekommen und umgekippt. Zwei Menschen starben, mehrere wurden schwer verletzt. Der Bus war offenbar aus Mailand auf dem Weg zum Oktoberfest. In der Nations League hat die DFB-Elf überraschend gegen Griechenland verloren. Im ersten Heimspiel unter Bundestrainer Klopp unterlag das deutsche Team den Griechen mit 0:1.
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1: Die Polizei geht nach dem Großbrand in Bützow von Brandstiftung aus. Im Ortsteil Wolken hat gestern ein Autohaus gebrannt. Dabei wurden 14 Autos zerstört. Verletzte gab es nicht. Den Schaden schätzt die Polizei auf rund 1 Million Euro. Die Feuerwehr war gestern stundenlang im Großeinsatz, um den Brand zu löschen.
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2: Sonne und Wolken gibt es heute Vormittag und es bleibt trocken. Später setzt sich das sofort. Mal mehr Sonne, mal mehr Wolken. Bei Höchstwerten zwischen 19 und 24 Grad. Morgen geht es ähnlich weiter. Wieder Sonne und Wolken, trocken und maximal werden es 24 Grad.
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2: In Schwerin ist die B321 an der Kriwitzer Chaussee in beiden Richtungen zwischen Pinno und dem Abzweig nach Suko nach einem Unfall halbseitig gesperrt.
3: Eine schöne Stunde haben wir noch in der Morningshow. Hier sind Peter und Marie. Guten Morgen.
4: Hallo, schön, dass ihr mit dabei seid.
3: Priscilla Presley, die Frau von Elvis, die gab die Idee zu folgendem Song. Personal Jesus von Depeche Mode. Denn Martin Gore hatte die Biografie gelesen von Priscilla, Elvis and Me. Und naja, ganz so gesund fand er die Ansichten von der guten Ehefrau Priscilla nicht.
4: Tja, schließlich ist niemand perfekt und in einer Beziehung sollte ein Gleichgewicht herrschen. Keiner ist Gott oder, wie er sagt, Jesus.
3: Und deshalb dieser Song, Personal Jesus, Depeche Mode. Und übrigens, bei diesem Song schon mal auf die Uhr gucken, ne? Sollte man mal immer mal wieder machen und gerade jetzt.

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0: 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So whispers
1: 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Heute am 28. September sagen wir Happy Birthday Jennifer Rush. Die Sängerin mit echtem Namen Heidi Stern wird am 28. September 1960 in New York geboren. Einen ihrer größten Erfolge feiert Jennifer Rush 1984 mit ihrem Song The Power.

0: Und großer Erfolg für die Band The Police. Mit ihrem Song Don't Stand So Close To Me schaffen sie es heute im Jahr 1980 an die Spitze der britischen Singlecharts. Der Song wird gleichzeitig zur bestverkauften Single des Jahres in Großbritannien.
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1: Im Studio Hanna Messerschmidt. Die geplante Pflegereform steht weiter heftig auf der Kippe. Medienberichten zufolge gibt es deswegen heute ein Krisentreffen zwischen Union und SPD. Die Sozialdemokraten fordern angesichts geplanter Kürzungen unter anderem einen Pflegedeckel, also eine Begrenzung des Eigenanteils an den Pflegekosten. Deutsche Firmen wollen weniger Stellen abbauen als bisher geplant. Das zeigen aktuelle Zahlen des IFO-Instituts. Eine echte Erholung ist demnach aber noch nicht in Sicht. Vor allem in der Industrie und im Handel planen die meisten Unternehmen nach wie vor mit weniger Personal. Im Süden Englands ist womöglich ein Anschlag auf eine US-Luftwaffenbasis verhindert worden. 5 Männer wurden in der Nähe des Stützpunkts festgenommen. Dort sind auch Langstreckenbomber stationiert, die im Irankrieg zum Einsatz kommen. Die Ermittlungen laufen. Deutschland hat einen neuen Solarrekord geknackt. Seit Anfang des Jahres ist bereits mehr Solarstrom produziert worden als im gesamten vergangenen Jahr. Verantwortlich dafür sind laut Bundesverband Solarwirtschaft ungewöhnlich viele Sonnenstunden in diesem Jahr und der stetige Ausbau von Solaranlagen.
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1: Die Polizei geht nach dem Großbrand in Bützow von Brandstiftung aus. Im Ortsteil Wolken hat

0: Gestern ein Autohaus gebrannt, dabei wurden 14 Autos zerstört. Verletzte gab es nicht. Den Schaden schätzt die Polizei auf rund 1 Million Euro. Die Feuerwehr war gestern stundenlang im Großeinsatz, um den Brand zu löschen.
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2: Sonne und Wolken gibt es heute Vormittag und es bleibt trocken. Später setzt sich das sofort. Mal mehr Sonne, mal mehr Wolken. Bei Höchstwerten zwischen 19 und 24 Grad. Morgen geht es ähnlich weiter. Wieder Sonne und Wolken, trocken und maximal werden es 24 Grad.
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2: In Schwerin ist die B321 an der Kriwitzer Chaussee in beiden Richtungen zwischen Pinno und dem Abzweig nach Sukow nach einem Unfall halbseitig gesperrt. Hier staut es sich schon zurück.
3: P-I-M. Es ist Montag und es ist 9:30 in Deutschland. Guten Morgen.
4: Und wir sind immer noch hier, Peter und Marie. Hi.
3: Ja, und wir bleiben noch ein bisschen. 75 Millionen verkaufte Platten, das schafft man eigentlich wirklich nur, wenn man jahrelang aktiv ist. Und das hat diese Band gemacht. Die feiert sogar gerade ihr 50-jähriges Bandbestehen.
4: Oh, da gibt es bestimmt eine Riesensause. Und im Hintergrund läuft Say You Will, hier sind Foreigner.

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1: Und um diese Zeit kann man sagen, ja, jetzt können wir uns mal zurücklehnen, zumindest eine Zigarettenlage. Das darf man ja nicht machen. Das
2: raucht
1: ja keiner mehr. Nein, eine Kaffeepause lang, so.
2: Ja, oder Tee. Na, oder ein alkoholfreier Cocktail. Würde um die Zeit auch noch gehen. Hauptsache ist ein bisschen entspannen mit einer Maxi. Die könnt ihr auch in extra Länge natürlich immer in unserer kostenfreien Sender-App und im Web genießen im Maxi Radio.
1: Und heute geht es um ein britisches Musikduo in unserer Maxi. Die hatten eigentlich zwei Hits. Einer kam ziemlich spät, aber den kennt ihr ganz bestimmt. Das ist dieser hier. The King of Wishful Thinking.

erfolgreich wurde das Ganze durch den Film Pretty Woman. Die Debütsingle, die war aber wesentlich früher und die möchten wir jetzt in voller Maxi-Länge spielen. 1985 kam das Ding raus, stieg in den schweizerischen Hitlisten ganz nach oben und englische Top Ten waren natürlich auch nicht schlecht und bei uns, ja, da waren sie auch relativ erfolgreich und jeder kennt diesen Hit, nehme ich mal an. Hier sind Go West, um die geht's nämlich und der Song heißt We Close Our Eyes.

0: Ein paar Minütchen haben wir noch in der Morningshow. Das waren die Romantics, Talking in Your Sleep. Schönen guten Morgen.
1: Hallo, hier sind Peter und Marie für euch bei 80s.
0: Und wir feiern Geburtstag, und zwar den 66. Und zwar für diese Dame hier.

die man von Jennifer Rush kennt und liebt. Was die meisten nicht wissen, sie hat den Song zum Disney-Film Pocahontas, das Farbenspiel des Winds, auf Deutsch gesungen. Gott, wie ich diesen

0: ganzen Körper Gänsehaut. Das ist mein absoluter Ernst. Sogar an der Wange. Es ist doch unnormal, wie die Frau singt.
1: Ja, aber toll. Wirklich richtig toll. Und Deutsch hat sie natürlich in Deutschland gelernt. Die hat hier gewohnt tatsächlich. Flensburg und München. Also alle Achtung, ne?
0: Und süße Geschichte übrigens, die meisten Deutschkenntnisse hat sie vom Sandmann. Niedlich, oder?
1: Ist auch sehr lustig. Ja, und Jennifer Rush, mich verbindet ja etwas mit ihr. Ich habe sie bei Peters Pop schon mal auf der Bühne zu Gast gehabt und bei den Proben ist sie fast gefallen. Ich habe sie aufgefangen, da mal mir ein Bein gezerrt und konnte kaum selber noch auftreten. Am Ende hat dann alles noch geklappt und wir waren beide wieder glücklich vereint. Ich hoffe, dass Jennifer Rush mal wieder irgendwie auf die große Bühne kommt. Ne? Sie hat ja angeblich erzählt, dass sie ein neues Album machen will.
0: Du, wir sind gespannt. Wir halten euch da auch auf dem Laufenden. Und wir halten einmal fest, dass sie diesen heutigen 66. Geburtstag ohne Peter Illmann vielleicht niemals erlebt hätte, weil sie gestürzt wäre.
1: So weit würde ich dann nicht gehen, aber okay, lassen wir es mal so stehen. Wir feiern sie und spielen sie jetzt natürlich. Hier ist Jennifer Rush zum 66. Destiny.

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1: Im Studio Hanna Messerschmidt. Die geplante Pflegereform steht weiter heftig auf der Kippe. Medienberichten zufolge gibt es deswegen heute ein Krisentreffen zwischen Union und SPD. Die Sozialdemokraten fordern angesichts geplanter Kürzungen unter anderem einen Pflegedeckel, also eine Begrenzung des Eigenanteils an den Pflegekosten. Deutsche Firmen wollen weniger Stellen abbauen als bisher geplant. Das zeigen aktuelle Zahlen des IFO-Instituts. Eine echte Erholung ist demnach aber noch nicht in Sicht. Vor allem in der Industrie und im Handel planen die meisten Unternehmen nach wie vor mit weniger Personal. Im Süden Englands ist womöglich ein Anschlag auf eine US-Luftwaffenbasis verhindert worden. 5 Männer wurden in der Nähe des Stützpunkts festgenommen. Dort sind auch Langstreckenbomber stationiert, die im Irankrieg zum Einsatz kommen. Die Ermittlungen laufen. An den Autobahnraststätten fehlen bundesweit tausende Lkw-Parkplätze. Immer häufiger finden Lkw-Fahrer keinen Platz, um ihre Pause zu machen oder zu übernachten. Ein Riesenproblem sind auch die schlechten Hygienezustände der Toilettenanlagen, kritisieren Logistikverbände.
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1: Die Hochschule Neubrandenburg begrüßt heute ihre neuen Studenten. Am Nachmittag werden die Erstsemester bei einer feierlichen Immatrikulation in der Konzertkirche Neubrandenburg in die Hochschule aufgenommen. Sie studieren dann zum Beispiel soziale Arbeit, Agrarwissenschaft oder Lebensmitteltechnologie.
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2: Sonne und Wolken gibt es heute Vormittag und es bleibt trocken. Später setzt sich das sofort. Mal mehr Sonne, mal mehr Wolken. Bei Höchstwerten zwischen 19 und 24 Grad. Morgen geht es ähnlich weiter. Wieder Sonne und Wolken, trocken und maximal werden es 24 Grad.
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2: Es gibt gerade keine Staus. Ihr kommt entspannt durch.
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0: Songwriter mit feinem Gespür für Soul. Steve Norman von Spandau Ballet über Hall & Oates. Out of Touch.
1: Hall & Oates hatten ein besonderes Gefühl für Soul und Pop. Sie haben Songs geschrieben, die sofort hängen bleiben und trotzdem Tiefe haben. Dass sie sogar Einfluss auf unsere eigene Musik hatten, das war für mich was ganz Besonderes. Out of Touch steht genau für diese Qualität.
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0: 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Unser Mann vom Morgen recherchiert fleißig und blickt hinter die Kulissen eurer Lieblingssongs der 80er. 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
2: Ja, das ist schon richtiger Club Sound, kann man sagen. Deutet auch schon ein bisschen so auf die 90er fast hin, aber ist natürlich in den 80ern entstanden. Und zwar von drei Freunden, die auf Ibiza Party gemacht haben und so begeistert von den Diskotheken und von dem Sound da waren, dass sie zu Hause in Frankfurt überlegt haben, wir machen einen eigenen Dance-Song mit all diesen Elementen, die da auch auf Ibiza gespielt worden sind und noch ein bisschen mehr. Und rausgekommen ist ein super Dance-Track, der wirklich in Deutschland Furore gemacht hat. Die Band hieß dann Off und der Song Electrica Salsa.
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1: Die Hooters sind wieder im Anmarsch. Ja, mit All You Zombies, Johnny B. und weiteren Hits haben die Hooters große Erfolge in den 80ern gefeiert. 85 zum Beispiel kürte der Rolling Stone die Band zur Best New Band of the Year. Im Juli desselben Jahres dann wurde die Gruppe außerdem ausgewählt, das legendäre Live Aid Konzert in Philadelphia zu eröffnen. Ja, und auch heute ist jede Menge los bei Bandgründer Rob Hyman und Eric Bazilian und ihrer Truppe. Letztes Jahr legte die Band nicht nur die neue Single Pendulum vor, sondern veröffentlichte mit 45 Alive auch ihr erstes Live-Album seit fast einem Jahrzehnt. Jetzt geht's weiter, es folgt Every Ticket Tells a Story, die Europa-Sommertournee 2027, mit der die Hooters ihr 47-jähriges Bestehen als Band feiern. Die genauen Tourdaten findet ihr wie immer bei uns online auf 80s80s.de.
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2: Sonne und Wolken gibt es heute Vormittag und es bleibt trocken. Später setzt sich das sofort. Mal mehr Sonne, mal mehr Wolken bei Höchstwerten zwischen 19 und 24 Grad. Morgen geht es ähnlich weiter. Wieder Sonne und Wolken, trocken und maximal werden es 24 Grad.
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2: Es gibt gerade keine Staus. Ihr kommt entspannt durch.

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1: Im Studio Hanna Messerschmidt. Die SPD wirft Bundesgesundheitsminister Linnemann vor, bei der Pflegereform vor allem Kürzungen zu planen. Es fehlten grundlegende Strukturreformen, kritisieren die Sozialdemokraten. Vor der Kabinettssitzung am Mittwoch soll es deshalb weitere Verhandlungen geben. Ob in der Gastronomie, in Bus und Bahn oder in der Pflege, Menschen mit Einwanderungsgeschichte sind in vielen Bereichen unverzichtbar. Fürs Statistische Bundesamt heißt das, dass die Menschen selbst oder beide Eltern eingewandert sind. Insgesamt stellen sie mehr als ein Viertel aller Beschäftigten. Der Verfassungsschutz befürchtet chinesische Spionage an Forschungseinrichtungen. Davor warnt die Behörde im Handelsblatt. China versuche gezielt über wissenschaftliche Zusammenarbeit an Technologie aus Deutschland zu kommen. An den Einrichtungen fehle es oft an Risikobewusstsein. Das höchste Gericht in Deutschland wird heute 75 Jahre alt, das Bundesverfassungsgericht in Karlsruhe. Es wurde am 28. September 1951 offiziell eröffnet. Bei einem Festakt vor Ort sind heute auch Kanzler Merz und Bundespräsident Steinmeier mit dabei.
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1: Die Polizei geht nach dem Großbrand in Bützow von Brandstiftung aus. Im Ortsteil Wolken hat gestern ein Autohaus gebrannt. Dabei wurden 14 Autos zerstört. Verletzte gab es nicht. Den Schaden schätzt die Polizei auf rund 1 Million Euro. Die Feuerwehr war gestern stundenlang im Großeinsatz, um den Brand zu löschen.
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2: Sonne und Wolken gibt es und das bleibt auch erstmal trocken. Im Verlauf des Tages setzt sich die freundliche Mischung weiter durch. Nachmittag sind dann so um 19 bis 24 Grad drin. Morgen geht's ähnlich weiter. Sonne und Wolken, kein Regen in Sicht und maximal bis 24 Grad.
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2: Im Kreis Mecklenburgische Seenplatte ist die Userina Straße zwischen Neustrelitz und Lindenberg am Bahnübergang in beiden Richtungen gesperrt.
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3: Kurz nach 11 am Montag. Schönen Vormittag mit dem coolen Sound der 80er von Madonna. Und die hat ja richtig abgeliefert letzte Nacht bei den MTV Video Music Awards. Erst hat sie die Show spektakulär eröffnet und dann 7 Preise gewonnen und mal bewiesen, dass sie es immer noch ordentlich drauf hat. Like a Prayer gleich für euch nach Yes, Owner of a Lonely Heart. Ich bin Sabine, hi.

0: 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The Commodores, Night Shift.
1: Anfang der 80er Jahre gelingt Marvin Gaye mit Sexual Healing endlich wieder ein ganz großer Hit. Doch er greift wieder zu Kokain. Als er dann wieder bei seinen Eltern einzieht, geraten Marvin und sein Vater immer öfter aneinander. Am 1. April 1984 eskaliert ein Streit zwischen den beiden und der Vater erschießt seinen Sohn. Die Commodores entscheiden sich, Marvin mit einem Lied zu ehren. Nun können sich die Fans mit dem Song Night Shift von einem großartigen Sänger verabschieden.

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0: 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The whispers
1: in the morning. Heute am 28. September sagen wir Happy Birthday Jennifer Rush. Die Sängerin mit echtem Namen Heidi Stern wird am 28. September 1960 in New York geboren. Einen ihrer größten Erfolge feiert Jennifer Rush 1984 mit ihrem Song The Power

0: Und großer Erfolg für die Band The Police. Mit ihrem Song Don't Stand So Close To Me schaffen sie es heute im Jahr 1980 an die Spitze der britischen Singlecharts. Der Song wird gleichzeitig zur bestverkauften Single des Jahres in Großbritannien.
1: 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MV Wetter mit KI-Support.
2: Sonne und Wolken gibt es und das bleibt auch erstmal trocken. Im Verlauf des Tages setzt sich die freundliche Mischung weiter durch. Nachmittag sind dann so um 19 bis 24 Grad drin. Morgen geht's ähnlich weiter. Sonne und Wolken, kein Regen in Sicht und maximal bis 24 Grad.
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2: Im Kreis Mecklenburgische Seenplatte ist die Userina Straße zwischen Neustrelitz und Lindenberg am Bahnübergang in beiden Richtungen gesperrt.
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schönen Montag, gleich erste Mittagspause der Woche und ab 12 auch die Maxi-Pause mit euren Lieblingssongs in XL-Länge. Also wenn ihr doch noch einen Wunsch habt, dann schreibt uns gerne 80s80s.de im Web. Da findet ihr auch unsere vielen Radios und eins davon trägt ja schwarz, das Darkwave-Radio. Nennen wir gerne unseren düsten Sound der 80er mit Sisters of Mercy.

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1: Im Studio Hanna Messerschmidt. Bundesgesundheitsminister Linnemann hat die geplante Pflegereform gegen Kritik der SPD verteidigt. Der von den Sozialdemokraten vorgeschlagene Pflegedeckel löse das Problem nicht, sagte der CDU-Politiker am Ersten. Die Gesamtkosten für einen Pflegeheimplatz würden trotzdem bei mehr als 3.000 Euro liegen. Viele Arbeitsfelder in Deutschland wären ohne Menschen mit Einwanderungsgeschichte kaum denkbar. Laut Statistischem Bundesamt machen sie mehr als ein Viertel aller Beschäftigten aus. Etwa unter den Köchen, im Gerüstbau oder bei Bus- und Bahnfahrern ist es sogar jeder Zweite. Die Polizei ermittelt nach dem schweren Reisebusunglück bei Landsberg am Lech jetzt gegen den Busfahrer wegen fahrlässiger Tötung. Der Bus war gestern auf der A96 von der Straße abgekommen und umgekippt. Zwei Menschen starben, mehrere wurden schwer verletzt. Der Bus war offenbar aus Mailand auf dem Weg zum Oktoberfest. An den Autobahnraststätten fehlen bundesweit tausende Lkw-Parkplätze. Immer häufiger finden Lkw-Fahrer keinen Platz, um ihre Pause zu machen oder zu übernachten. Ein Riesenproblem sind auch die schlechten Hygienezustände der Toilettenanlagen, kritisieren Logistikverbände.
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1: Die Hochschule Neubrandenburg begrüßt heute ihre neuen Studenten. Am Nachmittag werden die Erstsemester bei einer feierlichen Immatrikulation in der Konzertkirche Neubrandenburg in die Hochschule aufgenommen. Sie studieren dann zum Beispiel soziale Arbeit, Agrarwissenschaft oder Lebensmitteltechnologie.
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2: Sonne und Wolken gibt es und das bleibt auch erstmal trocken. Im Verlauf des Tages setzt sich die freundliche Mischung weiter durch. Nachmittag sind dann so um 19 bis 24 Grad drin. Morgen geht's ähnlich weiter. Sonne und Wolken, kein Regen in Sicht und maximal bis 24 Grad.
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2: Nichts los auf den Straßen, aktuell freie Fahrt.
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3: Und da kommt heute ein Maxi-Wunsch aus München von Maximilian. Das passt ja. Danke für deine Message übers Web. 80s80s.de. Wham! Freedom spiele ich dir gleich nach Queen beim coolen Maxi-Sound der 80er. Immer ab 12. Drei Maxi-Tracks für euch. Habt einen schönen Montag. Ich bin Sabine. Hi.

0: Freedom in der Long Version. Wham, beim coolen Sound der 80er.
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0: Für euch immer kurz nach 12 unter der Woche. Und heute am Montag, 28. September, gratulieren wir Jennifer Rush. Happy Birthday. Sie heißt ja eigentlich mit bürgerlichem Namen Heidi Stern. Finde ich jetzt auch nicht so schlecht. Und wird heute 66. Wir feiern mit. Ring of Ice habe ich für euch in der 6 Minuten Maxi. Und wenn ihr davon noch mehr wollt, jederzeit für euch das Maxi-Radio ohne Stops auch in der App. Und da könnt ihr übrigens auch eure Maxi-Wünsche loswerden. Immer her damit.
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0: Sommerhit klingenden Single Around the Sun schoben Yello mit Breakout jetzt einen weiteren Appetizer nach und kündigen für den 30. Oktober das neue Album an. Artwork und Sound des Albums knüpfen an die Alben der 80er an, aber die Vergangenheit ist für Yello kein Museum, sondern Material, so sagt es jedenfalls Songwriter Boris Blank. Die Zeit fängt dort an, wo sie aufhört oder umgekehrt, sagt er. Ja, alles, was das Duo über die Jahrzehnte also so produziert hat, bleibt Teil seiner Klangpalette. Aus alten Ideen entstehen neue Stücke, aus vertrauten Versatzstücken etwas, das wieder nach vorne zeigt. Also, man darf sehr gespannt sein auf Timelab. Das neue Yello-Album am 30. Oktober soll's rauskommen.
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2: Sonne und Wolken gibt es und das bleibt auch erstmal trocken. Im Verlauf des Tages setzt sich die freundliche Mischung weiter durch. Nachmittag sind dann so um 19 bis 24 Grad drin. Morgen geht's ähnlich weiter. Sonne und Wolken, kein Regen in Sicht und maximal bis 24 Grad.
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2: Auf der A20 Stettin Richtung Rostock. Achtung, zwischen Grimmen West und Triebsees liegen Gegenstände auf der Autobahn.
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1: Im Studio Hanna Messerschmidt. Die SPD wirft Bundesgesundheitsminister Linnemann vor, bei der Pflegereform vor allem Kürzungen zu planen. Es fehlten grundlegende Strukturreformen, kritisieren die Sozialdemokraten. Vor der Kabinettssitzung am Mittwoch soll es deshalb weitere Verhandlungen geben. Deutsche Firmen wollen weniger Stellen abbauen als bisher geplant. Das zeigen aktuelle Zahlen des IFO-Instituts. Eine echte Erholung ist demnach aber noch nicht in Sicht. Vor allem in der Industrie und im Handel planen die meisten Unternehmen nach wie vor mit weniger Personal. Seit 75 Jahren wacht das Bundesverfassungsgericht in Karlsruhe über das Grundgesetz. Mit einem Festakt wird das Jubiläum dort heute gefeiert. Wer sich in seinen Grundrechten verletzt fühlt, kann sich an das Gericht wenden. Hitze und Dürre im Sommer gepaart mit spätem Saisonstart. Die Kartoffelernte in Deutschland wird dieses Jahr wohl eher schwach ausfallen. Das Bundeslandwirtschaftsministerium rechnet mit gut 10 Millionen Tonnen. 3,5 weniger als im Rekordjahr 2025.
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1: Die Polizei geht nach dem Großbrand in Bützow von Brandstiftung aus. Im Ortsteil Wolken hat gestern ein Autohaus gebrannt. Dabei wurden 14 Autos zerstört. Verletzte gab es nicht. Den Schaden schätzt die Polizei auf rund 1 Million Euro. Die Feuerwehr war gestern stundenlang im Großeinsatz, um den Brand zu löschen.
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2: Sonnig ist es heute Mittag mit nur ein paar Wolken und es bleibt trocken. Bis zum Nachmittag setzt sich das freundliche Wetter weiter durch. Dazu liegen die Höchstwerte zwischen 19 und 24 Grad. Morgen geht's mit Sonne und Wolken genauso trocken weiter. Maximal werden es dann bis zu 24 Grad.
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2: In Wismar Vorsicht. Der Philosophenweg ist zwischen der Polerstraße und der Dr. Leberstraße nach einem Unfall in beiden Richtungen gesperrt.
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3: Die letzten Septembertage brechen an. Hi, kurz nach 1 am Montag. Ich bin Sabine und der Skandal war eigentlich vorprogrammiert. Dieser Song sorgte für richtig Diskussionen und heute lachen wir drüber. Hört ihr gleich alles ausführlich in Peters Pop-Stories. Jetzt erstmal in die Stunde mit Depeche Mode, Personal Jesus. Achtung, Winner-Track des Tagesalarm.

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1: Ja, an den Skandal erinnere ich mich noch eigentlich ganz gut. Zwei in Deutschland stationierte britische Soldaten nahmen ein lustiges Lied mit dem Titel Geil auf. Und das sorgte für Ärger, denn das Wort geil war bisher eigentlich immer nur aus dem Sexualbereich bekannt gewesen, wenn jemand sozusagen wirklich Lust auf Sex hatte. Radiostationen wollten den Song nicht spielen, kurzzeitig landete das Werk sogar auf der Liste der jugendgefährdenden Medien. Doch der Skandal ist natürlich die beste Werbung für geil und die Nummer landet zum Entsetzen vieler Moral.

0: Nicht nur Calling America beim coolen Sound der 80er. Wenn wir euch callen und anrufen, dann habt ihr schon gewonnen.
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Pet Shop Boys. 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

0: 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The whispers
1: in the morning. Heute am 28. September sagen wir Happy Birthday Jennifer Rush. Die Sängerin mit echtem Namen Heidi Stern wird am 28. September 1960 in New York geboren. Einen ihrer größten Erfolge feiert Jennifer Rush 1984 mit ihrem Song The Power

0: Und großer Erfolg für die Band The Police. Mit ihrem Song Don't Stand So Close To Me schaffen sie es heute im Jahr 1980 an die Spitze der britischen Singlecharts. Der Song wird gleichzeitig zur bestverkauften Single des Jahres in Großbritannien.
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2: Sonnig ist es heute Mittag mit nur ein paar Wolken und es bleibt trocken. Bis zum Nachmittag setzt sich das freundliche Wetter weiter durch. Dazu liegen die Höchstwerte zwischen 19 und 24 Grad. Morgen geht's mit Sonne und Wolken genauso trocken weiter. Maximal werden es dann bis zu 24 Grad.
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2: In Wismar Vorsicht. Der Philosophenweg ist zwischen der Polarstraße und der Dr. Leberstraße nach einem Unfall in beiden Richtungen gesperrt. Und auf der B197 Neubrandenburg Richtung Anklam ist zwischen Sadelkow und dem Abzweig nach Genskow nach einem Unfall halbseitig gesperrt. Die Polizei regelt hier den Verkehr.

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mit dem coolen Sound der 80er durch den Montag, 28. September. Ich bin Sabine und habe gerade gesehen, morgen ist Weltherztag. Sehr wichtiges Thema, Herzgesundheit regelmäßig checken lassen, beim Arzt natürlich und beim Partner. Also jetzt Date ausmachen für morgen. Und für genau diese romantischen Stunden findet ihr bei uns jederzeit das 80s Love Radio. Rund um die Uhr die schönsten Softhits der 80er, auch mit Roxette. Listen to your heart.

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1: Im Studio Immekasten. Es ist der nächste Rückzug von Jens Spahn. Der Ex-Unionsfraktionschef gibt jetzt auch seinen Sitz im Haushaltsausschuss auf. Er hatte zuletzt eine Sitzung verpasst, weil er auf Sardinien war. Seine Person werde aktuell so politisiert, dass ein normales Arbeiten kaum möglich sei, schrieb Spahn seinen Kollegen. Bundesgesundheitsminister Linnemann hat die geplante Pflegereform gegen Kritik der SPD verteidigt. Der von den Sozialdemokraten vorgeschlagene Pflegedeckel löse das Problem nicht, sagte der CDU-Politiker im Ersten. Die Gesamtkosten für einen Pflegeheimplatz würden trotzdem bei mehr als 3.000 Euro liegen. Seit 75 Jahren wacht das Bundesverfassungsgericht in Karlsruhe über das Grundgesetz. Mit einem Festakt wird das Jubiläum dort heute gefeiert. Wer sich in seinen Grundrechten verletzt fühlt, der kann sich an das Gericht wenden.
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1: Wer regiert künftig Mecklenburg-Vorpommern? Eine Woche nach der Wahl ist die SPD von Ministerpräsidentin Schwesig in die Sondierungsgespräche gestartet mit den Grünen und der Linken. Für eine Mehrheit ohne Wahlsieger AfD müssen die drei übrigen Parteien im Parlament gemeinsame Sache machen.
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2: Sonnig ist es heute Mittag mit nur ein paar Wolken und es bleibt trocken. Bis zum Nachmittag setzt sich das freundliche Wetter weiter durch. Dazu liegen die Höchstwerte zwischen 19 und 24 Grad. Morgen geht's mit Sonne und Wolken genauso trocken weiter. Maximal werden es dann bis zu 24 Grad.
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2: Auf der A24 Schwerin Richtung Hamburg, Vorsicht, zwischen Hagenow und Wittenburg liegen Gegenstände auf der Autobahn. In Wismar, zwischen der Polerstraße und der Dr. Leberstraße, ist der Philosophenweg nach einem Unfall in beiden Richtungen gesperrt. Und auf der B197 Neubrandenburg Richtung Anklam ist zwischen Sadelkow und dem Abzweig nach Genskow nach einem Unfall halbseitig gesperrt. Die Polizei regelt hier den Verkehr.
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3: Hi, ich bin Sabine. Kommt gut durch den Montag, kurz nach 14 Uhr. Und mit dem Start in die neue Woche haben wir auch was anderes Neues für euch. Ab sofort gewinnt ihr nämlich stylische Sonos TV-Soundbars. Nur hier fürs 80s Hören. Achtet auf den Winner-Track des Tages. Der kommt heute von Depeche Mode, Personal Jesus, aus unserem Depeche Mode Radio im Web und in der App. Die Infos dazu auf 80s.de. Merken, eintragen und gewinnen. Ganz einfach. Jetzt erstmal ab in die Stunde mit Aha und Take on Me.

0: konsequent den eigenen Weg gegangen. Mitch Ewer über Eurythmics. Here Comes the Rain.
1: Kurz bevor dieser Song erschien, habe ich die Eurythmics getroffen. Sie hatten gerade Sweet Dreams in ihrer kleinen Wohnung in London aufgenommen und angefangen, ihre eigene Musik zu machen. In einer Zeit, in der Synthesizer überall waren, hatten sie die Fähigkeit, all das auszublenden und konsequent ihren eigenen Weg zu gehen.
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0: Ja, zum Wochenstart hat er immer eine neue, unser Mann vom Morgen, denn er recherchiert fleißig und blickt hinter die Kulissen eurer Lieblingssongs der 80er. Der coole Sound hier mit den Geschichten hinter den 80s Tracks. Immer montags mit einer neuen Pop Story. Hört ihr auch alle im Web 80s80s.de in einem eigenen Podcast Radio. Und Peter, heute mit 80er Dance Sound.
2: Ja, das ist schon richtiger Club Sound, kann man sagen. Deutet auch schon ein bisschen so auf die 90er fast hin, aber ist natürlich in den 80ern entstanden. Und zwar von drei Freunden, die auf Ibiza Party gemacht haben und so begeistert von den Diskotheken und von dem Sound da waren, dass sie zu Hause in Frankfurt überlegt haben, wir machen einen eigenen Dance Song mit all diesen Elementen, die da auch auf Ibiza gespielt worden sind und noch ein bisschen mehr. Und rausgekommen ist ein super Dance Track, der wirklich in Deutschland Furore gemacht hat. Die Band hieß dann Off und der Song Electrica Salsa.
0: Und die ganze Geschichte, die hört ihr

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1: Nena arbeitet an einem neuen Album. Für 2027 hat sie zudem bereits ja eine Hallentour unter dem Namen Alles ist gut angesetzt, wenn nichts dazwischen kommt, denn sie hatte in letzter Zeit ein bisschen Pech. Kurz vor der Veröffentlichung der Single Alles ist gut im Juni rutschte Nena nämlich auf einem nassen Stein aus, brach sich das Handgelenk und die Konzerte mussten abgesagt werden. Eine Operation stand an. Sie hat bei Instagram geschrieben: Das ist mein erster Knochenbruch ever. Tja, wenige Stunden später erschien dann ein Song, dessen Titel kaum trockener auf diese Situation hätte reagieren können. Alles ist gut nämlich. Typisch Nena, immer schön positiv denken. Inhaltlich beschreibt sie ihr kommendes Album selbst als bewussten Gegenentwurf zur Dauerbeschallung mit schlechten Nachrichten. Tja, für die Tour hat sie bislang 13 Konzerte angekündigt. Die startet Anfang Oktober 27 in Frankreich und endet dann im November in München. Die genauen Termine wie immer zum Nachlesen auf 80s80s.de. Wir freuen uns aufs nächste Jahr mit Nena.
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2: Sonnig ist es heute Mittag mit nur ein paar Wolken und es bleibt trocken. Bis zum Nachmittag setzt sich das freundliche Wetter.

0: Brno und Wittenburg liegen Gegenstände auf der Autobahn. In Wismar ist der Philosophenweg zwischen der Polarstraße und der Dr. Leberstraße nach einem Unfall in beiden Richtungen gesperrt. Und die B197 Neubrandenburg Richtung Anklam ist zwischen Sadelkow und dem Abzweig nach Genskow wegen Bergungsarbeiten gesperrt.
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Simple Minds bei 80s. Und was gibt's da noch zu überlegen, meinte ein Kollege letztens zu mir, als ich sagte, ah, ich denke noch über Tickets nach für die Simple Minds. Und recht hat er eigentlich. Jim Kerr und Co. kommen auf Tour. Die European Live Tour ab April 2027 bespielen sie mehrere Städte. Alle Tourdates seht ihr auch bei uns in der 80s Live Season im Web und Alive and Kicking. Dann auch live, wird natürlich mega gut, bin ich mir sicher. Hier hört ihr den coolen Sound der 80er jetzt mit Paul Hardcastle aus unserem 80s Dance Radio 19.

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1: Im Studio Imme Kasten. Ex-Unionsfraktionschef Jens Spahn ist nicht mehr Teil des Haushaltsausschusses im Bundestag. Das hat er seinen Kollegen über WhatsApp mitgeteilt. Spahn hatte bei einer Sitzung gefehlt, angeblich wegen seines kranken Kindes. Dann wurde er auf Sardinien am Flughafen fotografiert. Bundesgesundheitsminister Linnemann hat die geplante Pflegereform gegen Kritik der SPD verteidigt. Der von den Sozialdemokraten vorgeschlagene Pflegedeckel löse das Problem nicht, sagte der CDU-Politiker im Ersten. Die Gesamtkosten für einen Pflegeheimplatz würden trotzdem bei mehr als 3.000 Euro liegen. Deutschlands oberstes Gericht feiert Geburtstag. Seit 75 Jahren wacht das Bundesverfassungsgericht über die Einhaltung des Grundgesetzes. Jeder, der sich in seinen Grundrechten verletzt sieht, kann sich an Karlsruhe wenden. Dort gibt's heute auch den großen Festakt. Hitze und Dürre im Sommer gepaart mit spätem Saisonstart. Die Kartoffelernte in Deutschland wird dieses Jahr wohl eher schwach ausfallen. Das Bundeslandwirtschaftsministerium rechnet mit gut 10 Millionen Tonnen, 3,5 weniger als im Rekordjahr 2025.
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1: Die Landesvorsitzende der Grünen, Katharina Horn, zieht sich zurück. Sie lässt ihr Amt ab sofort ruhen und wird auch nicht an Sondierungs- oder Koalitionsgesprächen teilnehmen. Die 28-Jährige stand 4 Jahre lang an der Spitze der Partei. Nun will sie sich auf ihren Job als Bootsbauerin konzentrieren.
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2: Sonnig bis wolkig ist es heute Nachmittag und es bleibt trocken. Bis zum Abend kommen wir auf 22 bis 24 Grad, an der Küste etwas niedriger. Morgen geht's ähnlich weiter, Sonne und Wolken im Mix, kein Regen in Sicht, maximal bis 24 Grad.
0: MV Verkehr.
2: Auf der A24 Schwerin Richtung Hamburg, Vorsicht, zwischen Hagenow und Wittenburg liegen Gegenstände auf der Autobahn. Auf der A19 Dreieck Wittstock-Dosse Richtung Rostock zwischen Wittstock und dem Rastplatz Eldetal Ost steht ein Pannenauto.
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3: Montagnachmittag, kurz nach 15 Uhr. Ich bin George, grüße euch. Und inzwischen ein liebgewonnener Begleiter durch den Tag. Das sind unsere Music Weeks. Da achtet ihr bitte weiterhin immer auf den Winner-Track des Tages. Das ist heute Depeche Mode mit Personal Jesus. Sobald er in voller Länge läuft, Uhrzeit notieren, online eintragen, dann seid ihr ab dieser Woche im Rennen für unsere coolen Sonos TV-Bars, also Soundsysteme. Ein kleiner Tipp noch, der Song, also der Winner-Track von Depeche Mode, Personal Jesus, der kommt ziemlich bald. Keine große Kaffeepause mehr entfernt. Aber jetzt erstmal rein in die Stunde mit Madonna.

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1: Schon beim ersten Hören merkt man, dieser Song ist etwas ganz Besonderes. Doch Vienna war auch für Ultravox ein ganz besonderer Song. Denn damit schaffte es die Band aus einer sehr schweren Krise. Die ganze Geschichte hört ihr in meinem Podcast.
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0: cool. Wham auf 80s. Und kurz, gerade vorhin, um kurz nach 15 Uhr, lief er ja auch schon wieder, unser Winner-Track des Tages von Depeche Mode, Personal Jesus.
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0: Ja, achtet auf den Winner-Track des Tages. Wenn der in voller Länge läuft, meldet euch mit der Pi mal Daumen Uhrzeit online auf 80s.de. Dann seid ihr im Rennen in dieser Woche für die coolen TV-Bars, also die Soundsysteme von Sonos. Passt ja auch gut zur 80s TV-App. Dann könnt ihr uns im exzellenten Sound auch direkt über den Fernseher hören. Ja, und auch der Sebastian Barth, mein Hörer, ist mit einem Ohr immer dabei. Ja,
2: hallo.
0: Sebastian, wie hörst du denn Musik oder deine Filme, wenn du einen Fernseher anhast? Hast du da irgendwie ein besonderes Soundsystem?
2: Ja, ich habe hier meine Stereoanlage angeschlossen. Mehr aber auch nicht.
0: Ja, dann stöpsel mal ab. Ich habe für dich eine richtig fette, tolle Soundbar von Sonos und die schicke ich dir raus, mein Lieber. Glückwunsch!
2: Ja, super geil.
0: Ja, danke. Gerne. Ja, selbst schuld. Was hörst du auch den ganzen Tag 80s?
2: Ja, das ist richtig. Aber ich habe gerade Urlaub und warte darauf, dass meine Frau nach Hause kommt, damit wir unsere Silberhochzeit heute noch feiern können.
0: Ah, nee! 25 Jahre?
2: Ja.
0: Ja, Glückwunsch. Jahre. Glückwunsch, mein Lieber.
2: Danke, danke.
0: Was macht ihr Schönes denn?
2: Ach, wir machen uns heute einen schönen Tag. Heute Abend kommt die Tochter mit dem angehenden Schwiegersohn zum Grillen. Und ich glaube, so werden wir den Tag dann erstmal ausklingen lassen. Und am Freitag gibt es dann noch eine Feier im großen Kreise mit Freunden und Familie.
0: Ach, das hört sich toll an. Vielleicht ist bis dahin auch die Soundbar da.
2: Ja, würde mich freuen.
0: Genau, super. Mein Lieber, du, dann hab eine gute Zeit. Glückwunsch nochmals, liebe Grüße an die Familie und ja, schöne Feiern wünsche ich dir.
2: Ja, vielen lieben Dank. Grüße auch an euch.
0: Ja, macht es auch genauso wie Sebastian und all die anderen. Achtet auf den Winner-Track des Tages. Heute ist es Depeche Mode mit Personal Jesus und den spiele ich auch nochmal ein bisschen später, aber spätestens in der 18-Uhr-Stunde hier bei 80s.

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0: 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The whispers
1: in the morning. Heute am 28. September sagen wir Happy Birthday Jennifer Rush. Die Sängerin mit echtem Namen Heidi Stern wird am 28. September 1960 in New York geboren. Einen ihrer größten Erfolge feiert Jennifer Rush 1984 mit ihrem Song The Power of Love.

0: Und großer Erfolg für die Band The Police. Mit ihrem Song Don't Stand So Close To Me schaffen sie es heute im Jahr 1980 an die Spitze der britischen Singlecharts. Der Song wird gleichzeitig zur bestverkauften Single des Jahres in Großbritannien.
1: 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Sonnig bis

Schwerin Richtung Hamburg. Achtung, zwischen Hagenow und Wittenburg liegen Gegenstände auf der Autobahn. In Wismar ist der Philosophenweg zwischen der Polerstraße und der Dr. Leber Straße nach einem Unfall in beiden Richtungen gesperrt.

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weiter mit dem absolut ikonischen Mega-Hit von ABC aus dem Lexicon of Love 1982. Vorher Musik aus unserem Freestyle-Radio. Ja, auch das haben wir 80s Verrückten. Ihr seid ja auch so drauf. Online und in der App unser Freestyle-Radio. Und da haben wir so einiges aus dieser ja, South Miami Bass Disco Electro Geschichte. Zum Beispiel auch Cynthia, große Freestyle-Queen, wie ich finde, 1988 mit Change on Me, jetzt auf 80s.

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1: Im Studio Imme Kasten. Es ist der nächste Rückzug von Jens Spahn. Der Ex-Unionsfraktionschef gibt jetzt auch seinen Sitz im Haushaltsausschuss auf. Er hatte zuletzt eine Sitzung verpasst, weil er auf Sardinien war. Seine Person werde aktuell so politisiert, dass ein normales Arbeiten kaum möglich sei, schrieb Spahn seinen Kollegen. Die SPD wirft Bundesgesundheitsminister Lindemann vor, bei der Pflegereform vor allem Kürzungen zu planen. Es fehlten grundlegende Strukturreformen, kritisieren die Sozialdemokraten. Vor der Kabinettssitzung am Mittwoch soll es deshalb heute weitere Verhandlungen geben. In England laufen die Ermittlungen nach der Festnahme 5 mutmaßlicher Terroristen. Sie werden verdächtigt, einen Anschlag auf einen US-Luftwaffenstützpunkt geplant zu haben. Britischen Medien nach wird derzeit eine Verbindung zum Iran geprüft. Das Raumfahrtunternehmen SpaceX von Elon Musk will heute den nächsten Meilenstein erreichen. Die Starship-Rakete hat erstmals die Erdumlaufbahn erreicht. Dort soll sie unseren Planeten jetzt 6-mal umrunden und dabei auch gleich neue Starlink-Satelliten verteilen.
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1: Immer mehr Schüler wollen schon vor dem Abi ins Studium reinschnuppern. An der Universität Rostock starten jetzt mehr als 500 Jugendliche ins digitale Juniorstudium. Das sind rund 150 mehr als in den letzten Semestern. Die meisten sind zwischen 14 und 17 Jahre alt. Mit dabei sind auch Schüler aus mehreren anderen Ländern.
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2: Sonnig bis wolkig ist es heute Nachmittag und es bleibt trocken. Bis zum Abend kommen wir auf 22 bis 24 Grad, an der Küste etwas niedriger. Morgen geht's ähnlich weiter, Sonne und Wolken im Mix, kein Regen in Sicht, maximal bis 24 Grad.
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2: Auf der A24 Schwerin Richtung Hamburg, Vorsicht, zwischen Hagenow und Wittenburg liegen Gegenstände auf der Autobahn. Und in Wismar ist der Philosophenweg zwischen der Polarstraße und der Dr. Leberstraße nach einem Unfall in beiden Richtungen gesperrt.
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3: Kurz nach 16 Uhr, ich bin George, grüße euch und achtet heute gerne weiter auf unseren Winner-Track des Tages. Von Depeche Mode, Personal Jesus, lief ja schon in der letzten Stunde, spiele ich auch nochmal spätestens, ich sag mal so roundabout 2 Stunden und ein paar zerquetschte. Wenn der Winner-Track in voller Länge läuft, meldet euch online auf 80s80s.de, tragt die Uhrzeit ein, meldet euch an, dann seid ihr im Rennen ab dieser Woche ganz neu für unsere coolen Sonos TV-Bars, also Soundsysteme. 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

0: 80s, im Feierabend-Endspurt auf den Montag. Ich bin George, grüße euch. Und wie immer auf den Montag rollen wir den Premieren-Teppich für euch aus.
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0: Ja, roter Teppich für spannende Geschichten und Backgrounds von unserem Morgenkollegen Peter Illmann zu den 80s-Hits, die wir so lieben. Jede Menge Pop-Stories gibt es ja schon online und in der App, auch als eigenes Radio mit den Songs dazu nonstop. Und montags kommt eben immer eine neue Folge dazu. Heute dreht sich alles um einen Track, den ich mir damals auch schon als Maxi-Single gekauft habe, weil es doch irgendwie eine crazy Nummer ist und voll auf den Dancefloor geht. Peter?
2: Ja, das ist schon richtiger Club-Sound, kann man sagen. Deutet auch schon ein bisschen so auf die 90er fast hin, aber ist natürlich in den 80ern entstanden. Und zwar von drei Freunden, die auf Ibiza Party gemacht haben und so begeistert von den Diskotheken und von dem Sound da waren, dass sie zu Hause in Frankfurt überlegt haben, wir machen einen eigenen Dance-Song mit all diesen Elementen, die da auch auf Ibiza gespielt worden sind und noch ein bisschen mehr. Und rausgekommen ist ein super Dance-Track, der wirklich in Deutschland Furore gemacht hat. Die Band hieß dann Off und der Song Electrica Salsa.
0: Ja, und damit ist unüberhörbar ja auch Sven Veth, DJ und Producer und Sprechsänger, so richtig berühmt geworden. Hier ist der Track für euch.
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0: Zombies, Star News.
1: Die Hooters sind wieder im Anmarsch. Ja, mit All You Zombies, Johnny B. und weiteren Hits haben die Hooters große Erfolge in den 80ern gefeiert. 85 zum Beispiel kürte der Rolling Stone die Band zur Best New Band of the Year. Im Juli desselben Jahres dann wurde die Gruppe außerdem ausgewählt, das legendäre Live Aid Konzert in Philadelphia zu eröffnen. Ja, und auch heute ist jede Menge los bei Bandgründer Rob Hyman und Eric Bazilian und ihrer Truppe. Letztes Jahr legte die Band nicht nur die neue Single Pendulum vor, sondern veröffentlichte mit 45 Alive auch ihr erstes Live-Album seit fast einem Jahrzehnt. Jetzt geht's weiter, es folgt Every Ticket Tells a Story, die Europa-Sommertournee 2027, mit der die Hooters ihr 47-jähriges Bestehen als Band feiern. Die genauen Tourdaten findet ihr wie immer bei uns online auf 80s80s.de.
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2: Sonnig bis wolkig ist es heute Nachmittag und es bleibt trocken. Bis zum Abend kommen wir auf 22 bis 24 Grad, an der Küste etwas niedriger. Morgen geht's ähnlich weiter, Sonne und Wolken im Mix, kein Regen in Sicht, maximal bis 24 Grad.
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2: Nichts los auf den Straßen in Mecklenburg-Vorpommern, aktuell ist alles frei.
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80s am Montagnachmittag, jetzt mit Musik aus unserem Radio für die deutschsprachigen Songs der 80er, 80s, Deutsch mit Nena. Sie ist übrigens auf Tour, zum Beispiel jetzt am 1. Oktober in Leipzig, danach Berlin. Aber alle Daten findet ihr auch online in unseren Konzerthinweisen auf 80s80s.de.

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1: Im Studio Imme Kasten. Die SPD wirft Bundesgesundheitsminister Lindemann vor, bei der Pflegereform vor allem Kürzungen zu planen. Es fehlten grundlegende Strukturreformen, kritisieren die Sozialdemokraten. Vor der Kabinettssitzung am Mittwoch soll es deshalb heute weitere Verhandlungen geben. Ex-Unionsfraktionschef Jens Spahn ist nicht mehr Teil des Haushaltsausschusses im Bundestag. Das hat er seinen Kollegen über WhatsApp mitgeteilt. Spahn hatte bei einer Sitzung gefehlt, angeblich wegen seines kranken Kindes. Dann wurde er auf Sardinien am Flughafen fotografiert. Viele Berufe, die besonders unter Personalmangel leiden, haben einen hohen Anteil von Beschäftigten mit Einwanderungsgeschichte. Laut Statistischem Bundesamt machen sie in der Pflege etwa ein Drittel aller Beschäftigten aus. Etwa unter den Köchen oder bei Bus- und Bahnfahrern ist es sogar jeder Zweite. Hitze und Dürre im Sommer gepaart mit spätem Saisonstart. Die Kartoffelernte in Deutschland wird dieses Jahr wohl eher schwach ausfallen. Das Bundeslandwirtschaftsministerium rechnet mit gut 10 Millionen Tonnen, 3,5 weniger als im Rekordjahr 2025.
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1: Immer mehr Schüler wollen schon vor dem Abi ins Studium reinschnuppern. An der Universität Rostock starten jetzt mehr als 500 Jugendliche ins digitale Juniorstudium. Das sind rund 150 mehr als in den letzten Semestern. Die meisten sind zwischen 14 und 17 Jahre alt. Mit dabei sind auch Schüler aus mehreren anderen Ländern.
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2: Sonnig bis wolkig ist es gerade und es bleibt trocken. Dazu liegen die Werte jetzt bei 19 bis 24 Grad. Richtung Abend ändert sich nicht viel, höchstens mal ein paar mehr Wolken. Morgen geht das ähnlich weiter, Sonne und Wolken immer wieder freundlich und trocken, maximal bis 24 Grad.
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2: Im Moment ist alles frei auf den Straßen bei uns in Mecklenburg-Vorpommern, keine Staus.
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3: Kurz nach 17 Uhr Feierabend-Endspurt und wahrscheinlich hört ihr es raus, wenn ihr gleich Frieda hört, I know there's something going on, dass da ein ganz berühmter Musiker der Band Genesis am Schlagzeug saß bzw. den Song produziert hat. Ja, natürlich, der gute Phil Collins. Hören wir uns gleich an. Vorher Michael Jackson und den Start macht Tina Turner.

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1: 1982, da ist der große Erfolg von ABBA vorbei. Zwei zerbrochene Ehen, ein Sound, der nicht mehr wirklich angesagt ist. Frieda startet solo mit Unterstützung von Phil Collins. Beide frisch getrennt, finden sie eine besondere Verbindung. Wie daraus ein Hit wird, das erfahrt ihr in meinem Podcast.
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0: 80s im Feierabend-Endspurt auf dem Montag und es lohnt sich mal wieder, huschen müssen, länger reinzuhören bei uns.
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0: Da achtet immer auf den Winner-Track des Tages. Wenn der in voller Länge läuft, meldet euch mit der Uhrzeit online auf 80s80s.de, also einfach anmelden. Dann seid ihr im Rennen in dieser Woche für coole TV-Bars von Sonos, also richtige Soundsysteme für den Fernseher. 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Dann könnt ihr uns im exzellenten Sound auch auf dem Fernseher hören. Und auch der Sebastian Barth ist mit einem Ohr immer dabei und freut sich sehr über die Boxen, denn die kommen ihnen sehr gelegen, ne?
2: Ja, das ist richtig. Aber ich habe gerade Urlaub und warte darauf, dass meine Frau nach Hause kommt, damit wir unsere Silberhochzeit heute noch feiern können.
0: Ah nee, 25 Jahre.
2: Ja.
0: Glückwunsch, mein Lieber.
2: Danke, danke.
0: Was macht ihr Schönes denn?
2: Ach, wir machen uns heute einen schönen Tag. Heute Abend kommt die Tochter mit dem angehenden Schwiegersohn zum Grillen. Und ich glaube, so werden wir den Tag dann erstmal ausklingen lassen. Hm. Und am Freitag gibt es dann noch eine Feier im großen Kreise mit Freunden und Familie.
0: Ach, das hört sich toll an. Vielleicht ist bis dahin auch die Soundbar da.
2: Ja, würde mich freuen.
0: Macht es genauso wie Sebastian und all die anderen. Achtet eben auf den Winner-Track des Tages. Heute ist das ja Depeche Mode mit Personal Jesus. Und den spiele ich auch noch mal ein bisschen später. Ich denke mal in der nächsten Stunde, wenn der dann in voller Länge läuft. Uhrzeit notieren und damit anmelden auf 80s80s.de. Ich drücke alle Daumen.
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0: 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The whispers
1: in the morning. Heute am 28. September sagen wir Happy Birthday Jennifer Rush. Die Sängerin mit echtem Namen Heidi Stern wird am 28. September 1960 in New York geboren. Einen ihrer größten Erfolge feiert Jennifer Rush 1984 mit ihrem Song The Power of.

0: Und großer Erfolg für die Band The Police. Mit ihrem Song Don't Stand So Close To Me schaffen sie es heute im Jahr 1980 an die Spitze der britischen Singlecharts. Der Song wird gleichzeitig zur bestverkauften Single des Jahres in Großbritannien.
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2: Sonnig bis wolkig ist es gerade und es bleibt trocken. Dazu liegen die Werte jetzt bei 19 bis 24 Grad. Richtung Abend ändert sich nicht viel, höchstens mal ein paar mehr Wolken. Morgen geht das ähnlich weiter. Sonne und Wolken immer wieder freundlich und trocken, maximal bis 24 Grad.
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2: Im Moment ist alles frei auf den Straßen bei uns in Mecklenburg-Vorpommern, keine Staus.
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80s, 80s, gleich mit Bananarama. Die haben sich damals in den 80s oft aufgeregt, weil sie nicht so richtig ernst genommen wurden als Girl Group, obwohl sie gestandene Singer-Songwriterinnen sind und ihren Stuff eben auch selbst geschrieben haben. Bananarama kommen gleich nach The Police hier auf 80s, 80s.

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1: Im Studio Imme Kasten. Es ist der nächste Rückzug von Jens Spahn. Der Ex-Unionsfraktionschef gibt jetzt auch seinen Sitz im Haushaltsausschuss auf. Er hatte zuletzt eine Sitzung verpasst, weil er auf Sardinien war. Seine Person werde aktuell so politisiert, dass ein normales Arbeiten kaum möglich sei, schrieb Spahn seinen Kollegen. Die SPD wirft Bundesgesundheitsminister Lindemann vor, bei der Pflegereform vor allem Kürzungen zu planen. Es fehlten grundlegende Strukturreformen, kritisieren die Sozialdemokraten. Vor der Kabinettssitzung am Mittwoch soll es deshalb heute weitere Verhandlungen geben. Lkw-Fahrer stecken oft in einem Dilemma. Sie müssen Pause machen, finden aber keinen Parkplatz, denn tausende Stellplätze fehlen bundesweit. Wer Ruhezeiten nicht einhält oder falsch parkt, riskiert Bußgelder. Logistikverbände kritisieren außerdem die schlechten hygienischen Zustände der Toilettenanlagen.
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1: Die Landesvorsitzende der Grünen, Katharina Horn, zieht sich zurück. Sie lässt ihr Amt ab sofort ruhen und wird auch nicht an Sondierungs- oder Koalitionsgesprächen teilnehmen. Die 28-Jährige stand 4 Jahre lang an der Spitze der Partei. Nun will sie sich auf ihren Job als Bootsbauerin konzentrieren.
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2: Sonnig bis wolkig ist es gerade und es bleibt trocken. Dazu liegen die Werte jetzt bei 19 bis 24 Grad. Richtung Abend ändert sich nicht viel, höchstens mal ein paar mehr Wolken. Morgen geht das ähnlich weiter. Sonne und Wolken immer wieder freundlich und trocken, maximal bis 24 Grad.
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2: Die A24 Schwerin Richtung Pritzwalk ist zwischen Parchim und Sukow wegen eines brennenden Autos gesperrt.
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3: Ja, da sind wir kurz nach 18 Uhr. Ich bin George. Grüße euch und achtet jeden Tag bei uns auf unseren Winner-Track des Tages. Das ist immer ein anderer Song aus einer unserer zahlreichen Radios online und in App. Heute aus unserem Depeche Mode Radio Personal Jesus. 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Dann seid ihr im Rennen. 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Aber rein in die Stunde jetzt mit den Kessen-Kannibalen.

0: Ecken und Kanten waren sein Erfolgsrezept. Dirk Darmstädter von den Jeremy Days über Prince, When Doves Cry.
1: Für mich war Prince einfach immer schon der Größte. Es gibt so viele Titel, die mir so wichtig sind. Und hört euch das mal an, also alleine wie das klingt anders als alles, was damals so aufgenommen wurde. Also alleine wie die Drums klingen, so, das ist der Wahnsinn. So eigenwillig. Und ich glaube ja fest daran, dass der Weg liegt in der Eigenwilligkeit.

0: hoffe doch, der Montag war cool für euch bisher. Die Bangers waren das natürlich. 80s, 80s, im Feierabend-Endspurt auf den Montag. Ich bin George, grüße euch. Und wie immer auf den Montag rollen wir den Premieren-Teppich für euch aus.
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0: Ja, roter Teppich für spannende Geschichten und Backgrounds von unserem Morgenkollegen Peter Illmann zu den 80s-Hits, die wir so lieben. Jede Menge Pop-Stories gibt es ja schon online und in der App, auch als eigenes Radio mit den Songs dazu nonstop. Und montags kommt eben immer eine neue Folge dazu. Heute dreht sich alles um einen Track, den ich mir damals auch schon als Maxi-Single gekauft habe, weil es doch irgendwie eine crazy Nummer ist und voll auf den Dancefloor geht. Peter.
2: Ja, das ist schon richtiger Club-Sound, kann man sagen. Deutet auch schon ein bisschen so auf die 90er fast hin, aber ist natürlich in den 80ern entstanden. Und zwar von drei Freunden, die auf Ibiza Party gemacht haben und so begeistert von den Diskotheken und von dem Sound da waren, dass sie zu Hause in Frankfurt überlegt haben, wir machen einen eigenen Dance-Song mit all diesen Elementen, die da auch auf Ibiza gespielt worden sind und noch ein bisschen mehr. Und rausgekommen ist ein super Dance-Track, der wirklich in Deutschland Furore gemacht hat. Die Band hieß dann Off und der Song Electrica Salsa.
0: Ja, und damit ist unüberhörbar ja auch Sven Veth, DJ und Producer und Sprechsänger, so richtig berühmt geworden. Hier ist der Track für euch.
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1: Bei Yellow heißt es zurück in die Zukunft. Ja, gezielt nach dem Motto To the Future, Through the Past. Beamen nämlich die Schweizer ihr Album Timelab auf die Erde. Nach der außergewöhnlichen, bisschen nach Sommerhit klingenden Single Around the Sun schoben Yellow mit Breakout jetzt einen weiteren Appetizer nach und kündigen für den 30. Oktober das neue Album an. Artwork und Sound des Albums knüpfen an die Alben der 80er an, aber die Vergangenheit ist für Yellow kein Museum, sondern Material. So sagt es jedenfalls Songwriter Boris Blank. Die Zeit fängt dort an, wo sie aufhört oder umgekehrt, sagt er. Ja, alles, was das Duo über die Jahrzehnte also so produziert hat, bleibt Teil seiner Klangpalette. Aus alten Ideen entstehen neue Stücke, aus vertrauten Versatzstücken etwas, das wieder nach vorne zeigt. Also

0: Weiter Sonne und Wolken, immer wieder freundlich und trocken, maximal bis 24 Grad.
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0: Die Straße zwischen Rövershagen und Oberhagen ist nach einem Unfall gesperrt. Und die A24 Schwerin Richtung Pritzwalk ist zwischen Parchim und Sukow wegen eines brennenden Autos gesperrt.

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So, lieber 80s-80s-Freunde, ich habe jetzt Musik von Terence Trent D'Arby. Solltet ihr den Mann allerdings irgendwo treffen, grüßt ihn gerne mit Shinanda oder Mr. Matreja oder wie auch immer, seit er zum Buddhismus übergekehrt ist. Wie sagt man das? Ich bin da nicht so religiös, ich weiß es gar nicht alles. Ja, also auf jeden Fall kann er sich ziemlich aufregen, wenn man ihn Terence nennt. Aus unserem Love Radio online und in der App jetzt.

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1: Im Studio Imme Kasten. Ex-Unionsfraktionschef Jens Spahn ist nicht mehr Teil des Haushaltsausschusses im Bundestag. Das hat er seinen Kollegen über WhatsApp mitgeteilt. Spahn hatte bei einer Sitzung gefehlt, angeblich wegen seines kranken Kindes. Dann wurde er auf Sardinien am Flughafen fotografiert. Die SPD wirft Bundesgesundheitsminister Lindemann vor, bei der Pflegereform vor allem Kürzungen zu planen. Es fehlten grundlegende Strukturreformen, kritisieren die Sozialdemokraten. Vor der Kabinettssitzung am Mittwoch soll es deshalb heute weitere Verhandlungen geben. An den Autobahnraststätten fehlen bundesweit tausende Lkw-Parkplätze. Immer häufiger finden Lkw-Fahrer keinen Platz, um ihre Pause machen zu können oder um zu übernachten. Ein Riesenproblem sind auch die schlechten hygienischen Zustände der Toilettenanlagen, kritisieren Logistikverbände. Das Raumfahrtunternehmen SpaceX von Elon Musk will heute den nächsten Meilenstein erreichen. Die Starship-Rakete hat erstmals die Erdumlaufbahn erreicht. Dort soll sie unseren Planeten jetzt 6-mal umrunden und dabei auch gleich neue Starlink-Satelliten verteilen.
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1: Immer mehr Schüler wollen schon vor dem Abi ins Studium reinschnuppern. An der Universität Rostock starten jetzt mehr als 500 Jugendliche ins digitale Juniorstudium. Das sind rund 150 mehr als in den letzten Semestern. Die meisten sind zwischen 14 und 17 Jahre alt. Mit dabei sind auch Schüler aus mehreren anderen Ländern.
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2: Sonnig bis wolkig ist es gerade und es bleibt trocken. Dazu liegen die Werte jetzt bei 19 bis 24 Grad. Richtung Abend ändert sich nicht viel, höchstens mal ein paar mehr Wolken. Morgen geht das ähnlich weiter. Sonne und Wolken immer wieder freundlich und trocken, maximal bis 24 Grad.
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2: Die Straße zwischen Rövershagen und Oberhagen ist nach einem Unfall gesperrt. Und die A24 Schwerin Richtung Pritzwalk ist zwischen Parchim und Suko wegen eines brennenden Autos gesperrt.
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3: Kurz nach 19 Uhr, ich bin George, grüße euch. Und kurz nach 19 Uhr gibt es ja auch immer drei Songs aus unserem Italo-Disco-Radio. Da habe ich für euch so von allem etwas, eine sehr experimentelle frühe Nummer. Dann wirklich ein mega Dancefloor-Hit von Martinelli, der Song mit dem Kuckuck. Aber wir steigen jetzt ein mit Albert One. Ein Songwunsch von der Ursula aus Hamburg. Vielen Dank für deine Mail. Und du schreibst mir, Albert One lebt zwar nicht mehr, aber in unserem Herzen doch immer weiter. Dem möchte ich nichts mehr hinzufügen.
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Ja, das war der berühmte Song mit dem Kuckuck, sag ich mal, von Martinelli Cenerentola. Der hat ja am Anfang immer diesen Kuckucks-Sound, ja. Und das ist halt so, dass die meisten in der Disco, wenn ich auflege und sich den Song wünschen, sagen, spiel doch mal den Song mit dem Kuckuck. Ja, mehr Italo-Disco jederzeit online und in der App in unserem Italo-Disco-Radio. Da findet ihr die großen Hits dieser Disco-Zeit der 80er, aber natürlich auch die eher experimentellen frühen Nummern. Eine solche habe ich jetzt für euch mitgebracht. Hier ist Charlie und Spacer Woman. Legendär. Viel Spaß mit der Maxi-Version.

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0: 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The whispers
1: in the morning. Heute am 28. September sagen wir Happy Birthday Jennifer Rush. Die Sängerin mit echtem Namen Heidi Stern wird am 28. September 1960 in New York geboren. Einen ihrer größten Erfolge feiert Jennifer Rush 1984 mit ihrem Song The Power of.

0: Und großer Erfolg für die Band The Police. Mit ihrem Song Don't Stand So Close To Me schaffen sie es heute im Jahr 1980 an die Spitze der britischen Singlecharts. Der Song wird gleichzeitig zur bestverkauften Single des Jahres in Großbritannien.
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2: Sonnig bis wolkig ist es gerade und es bleibt trocken. Dazu liegen die Werte jetzt bei 19 bis 24 Grad. Richtung Abend ändert sich nicht viel, höchstens mal ein paar mehr Wolken. Morgen geht das ähnlich weiter. Sonne und Wolken immer wieder freundlich und trocken, maximal bis 24 Grad.
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2: Die Straße zwischen Rövershagen und Oberhagen ist nach einem Unfall gesperrt.
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ist Montagabend. Ich bin George, grüße euch, hoffe alles schick bei euch soweit. Gleich mit einer gefährlichen Blondine von NXS besungen. Ja, ihr wisst schon, ein großer Partykracher, Suicide Blonde. Nach Musik aus unserem Dance Radio Online und in der App. Hier sind die Schwestern Sledge und...

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1: Im Studio Imme Kasten. Gesundheitsminister Lindemann will die Pflegereform wie geplant am Mittwoch auf den Weg bringen, auch wenn SPD und Union sich bisher nicht einig sind. Die SPD besteht weiter auf Nachbesserungen. Sie sieht strukturelle Probleme durch die Reform nicht gelöst. Ex-Unionsfraktionschef Jens Spahn ist nicht mehr Teil des Haushaltsausschusses im Bundestag. Das hat er seinen Kollegen über WhatsApp mitgeteilt. Spahn hatte bei einer Sitzung gefehlt, angeblich wegen seines kranken Kindes. Dann wurde er auf Sardinien am Flughafen fotografiert. Viele Berufe, die besonders unter Personalmangel leiden, haben einen hohen Anteil von Beschäftigten mit Einwanderungsgeschichte. Laut Statistischem Bundesamt machen sie in der Pflege etwa ein Drittel aller Beschäftigten aus. Etwa unter den Köchen oder bei Bus- und Bahnfahrern ist es sogar jeder Zweite. Das Raumfahrtunternehmen SpaceX von Elon Musk hat heute den nächsten Meilenstein erreicht. Die Starship-Rakete hat erstmals die Erdumlaufbahn erreicht und unseren Planeten umrundet. In nur 3 Stunden auch deutlich schneller als geplant. Dabei wurden auch gleich neue Starlink-Satelliten verteilt.
0: MV Wetter mit KI-Support.
2: Sonnig bis wolkig ist es gerade und es bleibt trocken. Dazu liegen die Werte jetzt bei 19 bis 24 Grad. Richtung Abend ändert sich nicht viel, höchstens mal ein paar mehr Wolken. Morgen geht das ähnlich weiter, Sonne und Wolken immer wieder freundlich und trocken, maximal bis 24 Grad.
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0: Eine Abtempo-Tanzhymne, in der ich live aber schon ganz viel Traurigkeit gesehen habe. Katharina Frank von den Rainbirds über Whitney Houston. I wanna dance with somebody.
1: Dieser Song speziell ist natürlich einfach eine wahnwitzige Performance als Sängerin. Aber ich habe mich sofort in diese Performance und in diese Stimme verliebt und war dann auch ein glühender Whitney Houston-Fan, als sie dann durchgestartet ist. Ich habe sie dann live gesehen in der Waldbühne, wo es ihr ganz offensichtlich schon nicht mehr so richtig gut ging. Das war natürlich einfach auch traurig zu merken, dass die halt in sich ein bisschen verloren war in ihrer Welt und gar nicht unbedingt das Leben gelebt hat, was ihr gut getan hätte. 80s, 80s.

0: MV Wetter mit KI-Support.
1: Sonnig bis wolkig ist es gerade und es bleibt trocken. Dazu liegen die Werte jetzt bei 19 bis 24 Grad. Richtung Abend ändert sich nicht viel, höchstens mal ein paar mehr Wolken. Morgen geht es ähnlich weiter. Sonne und Wolken immer wieder freundlich und trocken, maximal bis 24 Grad.
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1: Im Studio Immekasten. Gesundheitsminister Lindemann will die Pflegereform wie geplant am Mittwoch auf den Weg bringen, auch wenn SPD und Union sich bisher nicht einig sind. Die SPD besteht weiter auf Nachbesserungen. Sie sieht strukturelle Probleme durch die Reform nicht gelöst. Keine Entspannung bei der Flussschifffahrt in Deutschland. Die Pegel sind weiter zu niedrig. Am Rhein etwa sind zuletzt wieder Rekordtiefststände erreicht worden. Daher bleibt etwa in NRW und Baden-Württemberg das Sonntagsfahrverbot für Lkw noch bis Ende Oktober ausgesetzt. Ex-Unionsfraktionschef Jens Spahn ist nicht mehr Teil des Haushaltsausschusses im Bundestag. Das hat er seinen Kollegen über WhatsApp mitgeteilt. Spahn hatte bei einer Sitzung gefehlt, angeblich wegen seines kranken Kindes. Dann wurde er auf Sardinien am Flughafen fotografiert. Das Raumfahrtunternehmen SpaceX von Elon Musk hat heute den nächsten Meilenstein erreicht. Die Starship-Rakete hat erstmals die Erdumlaufbahn erreicht und unseren Planeten umrundet. In nur 3 Stunden auch deutlich schneller als geplant. Dabei wurden auch gleich neue Starlink-Satelliten verteilt.
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2: Sonnig bis wolkig ist es gerade und es bleibt trocken. Dazu liegen die Werte jetzt bei 19 bis 24 Grad. Richtung Abend ändert sich nicht viel, höchstens mal ein paar mehr Wolken. Morgen geht das ähnlich weiter, Sonne und Wolken immer wieder freundlich und trocken, maximal bis 24 Grad.
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0: Wetter mit KI-Support.
1: Sonnig bis wolkig ist es gerade und es bleibt trocken. Dazu liegen die Werte jetzt bei 19 bis 24 Grad. Richtung Abend ändert sich nicht viel, höchstens mal ein paar mehr Wolken. Morgen geht das ähnlich weiter. Sonne und Wolken immer wieder freundlich und trocken, maximal bis 24 Grad.
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1: Im Studio Anna Löwer. Gesundheitsminister Lindemann will die Pflegereform wie geplant am Mittwoch auf den Weg bringen, auch wenn SPD und Union sich bisher nicht einig sind. Die SPD besteht weiter auf Nachbesserungen. Sie sieht strukturelle Probleme durch die Reform nicht gelöst. Es ist der nächste Rückzug von Jens Spahn. Der Ex-Unionsfraktionschef gibt jetzt auch seinen Sitz im Haushaltsausschuss auf. Er hatte zuletzt eine Sitzung verpasst, weil er auf Sardinien war. Seine Person werde aktuell so politisiert, dass ein normales Arbeiten kaum möglich sei, schrieb Spahn seinen Kollegen. Mehrere Bundesländer verlängern das Sonntagsfahrverbot für Lkw. NRW und Baden-Württemberg behalten die Maßnahme wegen der niedrigen Flusspegel bis Ende Oktober bei. Das Verbot war letzten Monat gelockert worden, um Transporte vom Wasser auf die Straße zu verlagern. Seit 75 Jahren wacht das Bundesverfassungsgericht in Karlsruhe über das Grundgesetz. Mit einem Festakt wurde dort jetzt das Jubiläum gefeiert. Wer sich in seinen Grundrechten verletzt fühlt, kann sich an das Gericht wenden.
0: MV Wetter mit KI-Support.
2: Sonnig bis wolkig ist es gerade und es bleibt trocken. Dazu liegen die Werte jetzt bei 19 bis 24 Grad. Richtung Abend ändert sich nicht viel, höchstens mal ein paar mehr Wolken. Morgen geht das ähnlich weiter. Sonne und Wolken immer wieder freundlich und trocken, maximal bis 24 Grad.
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0: Song musste der Meister selbst ran. Spandau Ballet Saxophonist Steve Norman über David Bowie, China Girl.
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2: Ohne David Bowie gäbe es Spandau Ballet in dieser Form gar nicht. Er war der Meister der Veränderung. China Girl ist ein perfektes Beispiel dafür. Ein Song, der nie wirklich abgeschlossen war, bis Bowie ihn neu geschrieben und zu seinem eigenen gemacht hat. Diese Idee, dass ein Stück wachsen darf, das hat mich immer sehr tief beeindruckt.
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0: MV Wetter mit KI-Support.
1: Sonnig bis wolkig ist es gerade und es bleibt trocken. Dazu liegen die Werte jetzt bei 19 bis 24 Grad. Richtung Abend ändert sich nicht viel, höchstens mal ein paar mehr Wolken. Morgen geht das ähnlich weiter. Sonne und Wolken immer wieder freundlich und trocken, maximal bis 24 Grad.
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1: Im Studio Anna Löwer. Die Pflegereform soll trotz des aktuellen Streits in der schwarz-roten Koalition wie geplant am Mittwoch auf den Weg gebracht werden. Das hat ein Sprecher von Gesundheitsminister Lindemann gesagt. Die SPD droht ohne Nachbesserungen mit einer Blockade der Reform. Ex-Unionsfraktionschef Spahn ist nicht mehr Teil des Haushaltsausschusses im Bundestag. Das hat er seinen Kollegen über WhatsApp mitgeteilt. Spahn hatte im Ausschuss gefehlt, angeblich wegen seines kranken Kindes. Dann wurde er aber auf Sardinien am Flughafen fotografiert. Keine Entspannung bei der Flussschifffahrt in Deutschland. Die Pegel sind weiter viel zu niedrig. Am Rhein sind zuletzt wieder Rekordtiefstände erreicht worden. Daher bleibt etwa in NRW und Baden-Württemberg das Sonntagsfahrverbot für Lkw noch bis Ende Oktober ausgesetzt. Das Raumfahrtunternehmen SpaceX von Elon Musk hat den nächsten Meilenstein erreicht. Die Starship-Rakete hat erstmals die Erdumlaufbahn erreicht und unseren Planeten umrundet. In nur 3 Stunden, auch deutlich schneller als geplant. Dabei wurden auch gleich neue Starlink-Satelliten verteilt.
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2: Viele Wolken gibt's heute Nacht, zwischendurch auch mal ein paar Lücken, aber es bleibt trocken dabei. Die Tiefstwerte liegen zwischen 15 und 11 Grad. Morgen geht's genauso weiter mit Sonne und Wolken, weiterhin trocken und die Höchstwerte liegen bei bis zu 24 Grad.
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0: 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Taylor Dane, Tell It to My Heart.
1: Tell It to My Heart brauchte sehr lange, um ein Hit zu werden und landete fast im Papierkorb. Wie das Lied erst durch die Hartnäckigkeit, Mut und einen knallharten Deal zum Welthit wird, das hört ihr in meinem

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1: Viele Wolken gibt's heute Nacht, zwischendurch auch mal ein paar Lücken, aber es bleibt trocken dabei. Die Tiefstwerte liegen zwischen 15 und 11 Grad. Morgen geht's genauso weiter mit Sonne und Wolken, weiterhin trocken und die Höchstwerte liegen bei bis zu 24 Grad.

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1: Im Studio Anna Löwer. Gesundheitsminister Lindemann will die Pflegereform wie geplant am Mittwoch auf den Weg bringen, auch wenn SPD und Union sich bisher nicht einig sind. Die SPD besteht weiter auf Nachbesserungen. Sie sieht strukturelle Probleme durch die Reform nicht gelöst. Es ist der nächste Rückzug von Jens Spahn. Der Ex-Unionsfraktionschef gibt jetzt auch seinen Sitz im Haushaltsausschuss auf. Er hatte zuletzt eine Sitzung verpasst, weil er auf Sardinien war. Seine Person werde aktuell so politisiert, dass ein normales Arbeiten kaum möglich sei, schrieb Spahn seinen Kollegen. Mehrere Bundesländer verlängern das Sonntagsfahrverbot für Lkw. NRW und Baden-Württemberg behalten die Maßnahme wegen der niedrigen Flusspegel bis Ende Oktober bei. Das Verbot war letzten Monat gelockert worden, um Transporte vom Wasser auf die Straße zu verlagern. Seit 75 Jahren wacht das Bundesverfassungsgericht in Karlsruhe über das Grundgesetz. Mit einem Festakt wurde dort jetzt das Jubiläum gefeiert. Wer sich in seinen Grundrechten verletzt fühlt, kann sich an das Gericht wenden.
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2: Viele Wolken gibt's heute Nacht, zwischendurch auch mal ein paar Lücken, aber es bleibt trocken dabei. Die Tiefstwerte liegen zwischen 15 und 11 Grad. Morgen geht's genauso weiter mit Sonne und Wolken, weiterhin trocken und die Höchstwerte liegen bei bis zu 24 Grad.
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3: Fentanyl ist ein Schmerzmittel, ein sehr starkes. Es gibt in der Medizin einige Situationen, in denen der Einsatz sinnvoll ist, zum Beispiel nach Operationen. Aber es hat, wie viele andere sogenannte Opioide, einen sehr großen Nachteil. Es macht sehr schnell abhängig und es wird sehr oft missbraucht. Auch der Mann, der am 21. April 2016 tot im Fahrstuhl seines Anwesens liegt, hat Fentanyl im Körper. Überdosis. Sein Assistent findet ihn, der Rettungsdienst versucht eine Wiederbelebung. Um 10.07 Uhr Ortszeit wird Prince für tot erklärt. Er wird 57 Jahre alt. Whitney Houston wird 2012 in einer Badewanne tot aufgefunden, ertrunken. In ihrem Blut findet man Drogen und Beruhigungsmittel. Michael Jackson stirbt an einer Überdosierung des Narkosemittels Propofol. Sein Arzt wird später wegen fahrlässiger Tötung schuldig gesprochen. Und dann ist da George Michael. Am Vorabend seines Todes findet in seinem Wohnort in Oxfordshire ein traditioneller Fackelzug statt. Dieser führt auch am Haus von George vorbei. Einige Teilnehmer erinnern sich, dass der Sänger am Fenster steht und zuschaut. Am nächsten Morgen, dem 25. Dezember 2016, wacht er nicht mehr auf. Warum sind alle diese 80er-Ikonen so früh gestorben? Wieso ist der unglaubliche Erfolg anscheinend auch tödlich? Darum geht es in dieser vierten und letzten Folge mit mir, Peter Illmann. Schön, dass ihr dabei seid.
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3: Als der Tod von George Michael damals bekannt wird, ist die Musikwelt geschockt. Die Fans sind fassungslos. So wie Oliver.
4: Das kann doch gar nicht sein. Der ist doch nur ein paar Jährchen älter. Das kann nicht sein. Ja, das ist eigentlich kaum zu fassen gewesen, fand ich.
3: 80s Hörerin Manu hat am Abend zuvor noch Last Christmas gehört. Und dann, als sie am ersten Weihnachtstag die Nachricht von George Michaels Tod hört, kann sie es kaum glauben.
5: Das war ganz schrecklich. Also das war tatsächlich ganz, ganz tiefgreifend. Es war wirklich ein riesen Schock. Und ich habe wirklich sehr, sehr geweint.
3: Sein Wham-Kollege und bester Freund Andrew Ridgeley sagt später, der Tod von George ist wie eine Supernova in einem Firmament voller strahlender Sterne. Es fühlt sich an, als wäre der Himmel zusammengebrochen. Die Umstände seines Todes werfen bis heute viele Fragen auf. Denn was in den Stunden zuvor geschah, das ist bis heute nicht genau geklärt. George Michaels damaliger Freund Fadi Fawaz schlief nicht mit George zusammen im Haus, sondern in seinem Auto. Warum, hat er nie erklärt. Auch nicht, warum er eine Stunde lang versuchte, George wiederzubeleben, bevor er endlich den Notruf wählte. In den Tagen nach George Michaels Tod twittert Fadi, dass George schon mehrfach versucht hatte, sich umzubringen und es jetzt endlich geschafft hatte. Später sagt er, sein Account wäre gehackt worden, er hätte nichts davon geschrieben. Fadi wird nicht zur Beerdigung eingeladen. Und auch vom Erbe schließt ihn die Familie aus. Die 100 Millionen Pfund, die George hinterlässt, gehen an seinen Vater und seine zwei Schwestern. Es dauert 71 Tage, bis endlich die offizielle Todesursache bekannt gegeben wird. George Michael stirbt an einer Fehlfunktion des Herzmuskels und an einer Fettleber. Vermutlich die Folge von langjährigen Alkohol-, Zigaretten- und Drogenkonsum. Der ehemalige Wham-Manager Simon Napier-Bell ist damals nicht geschockt.
6: Er lebte, kann man sagen, gefährlich. Und so war es vielleicht eine Überraschung, aber es war nicht wirklich ein Schock.
3: Dass er eines Tages die Rechnung für seinen sehr ungesunden Lebensstil bezahlen würde, war nicht nur Simon klar. MTV-Moderationslegende Ray Cokes sieht es ähnlich.
7: Ich muss leider sagen, dass ich überhaupt nicht überrascht war. Es war nicht so wie bei Prinzessin Dianas Tod, bei denen man denkt, wow, oh Gott, was ist da passiert? Es ist eher so, George ist tot, denn er hat sich einfach hingelegt und ist mit zu viel Gift in seinem Körper eingeschlafen.
3: Fünf Jahre vorher. Im November 2011 geht George Michael auf Symphonica-Tour. Schon hier wäre sein Leben um ein Haar zu Ende gegangen. Er soll im Rahmen seiner Tour ein Konzert in Wien spielen. Es ist ausverkauft. Dann plötzlich die Absage. George hat eine Atemwegserkrankung. Streptokokken, das sind Bakterien, die leichte bis schwere Erkrankungen verursachen können. Bei George sind es schwere, sehr schwere. Drei Wochen lang kämpfen die Ärzte um sein Leben. Zwischenzeitlich liegt er im Koma. Was erst Jahre später bekannt wird, es gab bereits einen Sarg für ihn und einen Plan, seinen Leichnam von der Presse unbemerkt zurück nach Großbritannien zu bringen. Doch dann wacht er wieder auf. Als er das Krankenhaus verlässt, sagt er den wartenden Reportern, das ist etwas, was ich nie zuvor erlebt habe und nie wieder erleben will. Immer wieder bedankt er sich bei dem Personal des Krankenhauses und betont, dass er nicht sterben will und noch viel vorhabe. Einige Zeit später verarbeitet er diese einschneidenden Erfahrungen in einem Song, White Light.

Er nimmt die Tour wieder auf. Das erste Konzert, Wien. 300 Mitarbeiter des Allgemeinen Krankenhauses der Stadt erhalten Freikarten. Es ist mir eine Ehre, jenen zu danken, die mein Leben gerettet haben, verneigt sich George vor der Belegschaft des Krankenhauses. Eine Wiener Zeitung schreibt, er habe, Zitat, nichts an Power, Prägnanz und Präsenz eingebüßt. Ich kann das nur bestätigen. Ich habe ihn damals ebenfalls im Rahmen der Symphonica-Tour gesehen und war rundum begeistert. Weil er mit einem klassischen Orchester unterwegs war, wurde einem noch einmal bewusst, was für ein guter, fantastischer Songwriter er war. Aber das Beeindruckendste war wohl seine Stimme. Ich habe in diesem Podcast mehrfach betont, was für ein guter Sänger George Michael war. Ihr hört mal rein.

jetzt haben wir mit der entsprechenden Technik das unterstützende Orchester so gut es geht ausgeblendet, sodass seine Stimme viel stärker zur Geltung kommt. 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

Das ist ziemlich beeindruckend, oder? George sagt seine Auftritte in Australien ab. Angeblich leidet er an starken Angstzuständen. So bricht er also die Tour nach 75 Konzerten in 17 verschiedenen Ländern ab. Am 17. Oktober 2012 gibt er sein letztes Konzert in London. Es wird sein letzter Live-Auftritt überhaupt sein. Ohne große Bewerbung veröffentlicht er danach das Album zur Tour. Gleichzeitig erscheint auch seine letzte Single, Let Her Down Easy, eine Coverversion des Songs von Terence Trent D'Arby. 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

0: Wahnsinn, was er aus diesem Song gemacht hat. Während dieser Zeit gerät sein Drogenkonsum völlig außer Kontrolle. Er verliert stark an Gewicht, konsumiert gleichzeitig Crack, Marihuana und Kokain. Nach einer Party wacht er am nächsten Morgen angeblich in seinem eigenen Erbrochenen auf. Diese Informationen sind jedoch nicht bestätigt. Die Presse spekuliert über seinen Gesundheitszustand und zitiert dabei so ziemlich jede Quelle, egal wie fragwürdig sie ist. Doch auch George Michaels Freund Fadi Fawaz bestätigt, dass George seinen Drogenkonsum immer weniger unter Kontrolle hat. Dann verschwindet er plötzlich. 2014 wird George Michael nicht gesehen. Der Grund wird erst später bekannt. Er ist in der Schweiz, in einer Entzugsklinik, die als eine der teuersten der Welt gilt. Ein Monat in The Kussnacht Practice kostet damals gut 250.000 Euro. Die Behandlung dauert normalerweise 6 Wochen, George bleibt fast ein ganzes Jahr. Und selbst danach fliegt er 2-mal pro Woche für eine ambulante Therapie in die Schweiz. 2015 meldet er sich nach langer Pause zu seinem Geburtstag auf Twitter. An all meine Lieben und an all meine Fans auf der ganzen Welt, danke für all die Geburtstagswünsche. Ich bin wirklich überwältigt. Ich freue mich darauf, ihn mit Freunden und Familie zu verbringen. Nochmals vielen Dank. In Liebe, der singende Grieche. Auch nach der Therapie lebt George zurückgezogen. Andere sagen, er verstecke sich vor der Öffentlichkeit, weil er nicht gesehen werden will. Denn George hat stark zugenommen. Dann, als absolute Ausnahme, geht er eines Abends aus, um in einem italienischen Restaurant zu essen. Obwohl er auf keinen Fall fotografiert werden will, zückt natürlich trotzdem jemand die Kamera. Die britische Boulevardpresse kennt wie immer keine Gnade. Einen Tag später erscheint das Foto des aufgedunsenen Popstars auf den Titelseiten. Als Michael Jacksons Thriller durch die Decke ging, da war Jackson gerade mal 24 Jahre alt. Das meistverkaufte Album aller Zeiten. Wahrscheinlich kann man das gar nicht verkraften. Als Prince mit seinem Album 1999 den Durchbruch schaffte, war er ebenfalls 24. Whitney Houston war bei ihrem mega erfolgreichen Debütalbum 22. Und George Michael bei Faith 24 Jahre alt. Anfang 20 und schon ganz oben. Sie alle würden unglaubliche Höhen erleben, musikalische Triumphe feiern und eine geradezu übermenschliche Verehrung erfahren. Und dann auf der anderen Seite durchleben sie, jeder auf seine Weise, Tiefschläge, die nicht ohne Spuren bleiben würden. Jackson, gezeichnet von vielen Schönheitsoperationen und von Skandalen begleitet, auf seiner Neverland Ranch der Welt ein Stück weit entrückt. Whitney, die durch ihre Ehe mit Bobby Brown in eine Spirale aus häuslicher Gewalt und Drogenmissbrauch gezogen wird. Und Prince. Der amerikanische Comedian, Schauspieler und Regisseur Kevin Smith wurde einmal gefragt, ob er eine Dokumentation über Prince drehen möchte. Auf Princes eigenen Wunsch hin. Sie telefonierten zuerst, dann trafen sie sich. Irgendwann wurde Smith klar, er war nicht der richtige Mann für den Job. Er teilte der Assistentin von Prince mit, dass er das Projekt leider absagen müsse. Aber sie sagte ihm, ich kann jetzt nicht zu Prince gehen und ihm erzählen, dass du das nicht machst. Sie erklärte, dass Prince in seiner eigenen Welt lebe. Und sie erzählte, dass es vorkommen könne, dass Prince um 3 Uhr morgens zu seinem Team sagt, ich brauche unbedingt ein Kamel, besorgt mir eins. Und wenn ihm sein Team dann erklärt, dass es 3 Uhr mitten in der Nacht sei und dass sie in Minnesota seien und dass gerade Januar sei und es deswegen völlig unmöglich sei, ein Kamel aufzutreiben, dann bestehe die Reaktion von Prince nur aus einer Frage. Warum? Er sagte das nicht, weil er gemein war, nein, sondern weil er nicht verstand, warum die Erfüllung dieses Wunsches ein Problem sein könnte. Jemand, der in diesen Sphären lebt, ist es einfach nicht gewohnt, dass etwas nicht geht. Was ich damit sagen will, einerseits bist du dieser gefeierte Megastar. Du hast all das Geld, die Fans, den Ruhm. Und andererseits bist du, wie wir alle, einfach nur ein Mensch. Ein Mensch, dem nur wenige oder vielleicht sogar niemand mehr widerspricht weil sie von dir wahrgenommen werden wollen, weil sie in deinem Dunstkreis sein wollen oder weil sie schlicht und ergreifend von dir bezahlt werden. Und das macht noch etwas mit dir. Es macht dich einsam. Das war bei George auch so, wie Steve Norman von Spandau Ballet erklärt.
1: What is tragic is that the man was.
2: Was wirklich sehr tragisch ist, der Mann war sehr traurig und unglücklich.
1: Sad and unhappy.
0: Und einsam sein, das bedeutet auch, dass niemand da ist, der dir Grenzen aufzeigt. Und wenn es doch jemand tut, muss es dich nicht stören, weil, hey, du bist einer der größten Stars der Popmusik der 80er. Die Megastars dieses Jahrzehnts sind irgendwann übermenschlich groß geworden. Natürlich, daran erinnert Udo Dahmen von der Pop-Akademie, gibt es auch große Bands, die bis heute existieren und ihren Ruhm besser verkraften. So zum Beispiel die Stones.
3: Also wir wundern uns ja darüber, dass die Rolling Stones immer noch alle, nicht alle, aber im Kern bis zum heutigen Tage touren.
0: Doch die Stones, die waren eine Band, kein Solokünstler. Und Dahmen stimmt zu. Ja, es gibt sie, die Stars, denen dieses Leben auf lange Sicht geschadet hat.
3: Aber gleichermaßen haben wir natürlich auch immer wieder Künstler, die möglicherweise durch ihren Lebensstil und dem insgesamt schnellen Leben auf vielen, vielen Ebenen auch, wie man so schön sagt, die Kerze von beiden Seiten brennen lassen und dann eben die Zeit doch begrenzt ist.
0: Auf seinem Album Amazing erscheint ein Song, in dem George Michael die Frage stellt, wenn Jesus lebt und wohlauf ist, wie kann es dann sein, dass John und Elvis tot sind?

aus heutiger Sicht will man ergänzen: Lennon, Presley und George Michael. Im Programmheft zur Symphonica-Tour steht damals: Überlebst du deinen Ruhm, dann überlebst du alles.

2023 wird George Michael in die Rock'n'Roll Hall of Fame aufgenommen. Das Jahr, in dem das allererste Wham-Album Fantastic seinen 40. Geburtstag feiert und George selber seinen 60. gefeiert hätte. An diesem Tag, dem 25. Juni, würdigt ihn Elton John bei einem Auftritt auf dem Glastonbury Festival. Er nennt George einen der großartigsten Sänger, Songschreiber und Künstler Großbritanniens. Und dann sagt er, er war mein Freund, eine Inspiration und heute wäre sein 60. Geburtstag gewesen. Diesen Song widme ich ihm und all der wundervollen Musik, die er uns hinterlässt. Und dann spielt er den Song, den die beiden Männer einst gemeinsam gesungen haben.

0: Wenige Tage vor seinem Tod hatte George noch seinen alten Kumpel Andrew Ridgely besucht. Sie hatten Scrabble gespielt. In der Woche vorher hat er mich geschlagen und ich wollte mich rächen, erzählt Ridgely. Ich mag dieses Bild. Zwei erwachsene Männer, zwei umschwärmte Popstars der 80er, legen Wortketten und duellieren sich wie zwei 13-jährige Teenager. Denn Scrabble, das haben die beiden schon damals in der Schule leidenschaftlich gern gespielt. Aber was ist nun außer einem verstaubten Spielbrett geblieben? Was ist das Erbe von George Michael? Für 80s-80s-Hörer und George Michael-Fan Oliver war sein Tod für die Musikwelt noch gravierender als der von Michael Jackson.
1: Als Musiker, als derjenige, der die Songs schreibt, der das kreiert, der das produziert, da fand ich George Michael deutlich, deutlich wichtiger für die Musikwelt.
0: Und Ray Cokes erinnert daran, was für ein außergewöhnlich guter Songschreiber George Michael war.
2: He had a lot of talent. I mean, he wrote songs.
3: Er hat unglaublich viel Talent. Er schrieb seine Songs selbst. Wenn du dir die Popstars von heute anhörst, die haben 10 bis 15 Autoren, sogar Taylor Swift. George hat seine Songs und Musik selber geschrieben. Er war extrem talentiert.
2: And the music, he was extremely talented.
0: Steve Norman von Spandau Ballet findet, George ist vor allem eins, nämlich viel zu früh gestorben.
4: The tragic thing about his career is that
5: das Tragische an seiner Karriere war, dass er nicht lang genug lebte, um noch mehr zu machen.
4: He wasn't around long enough to do any more.
0: In einem Interview im Jahre 2006 verteidigt sich George gegen irgendwelche Vorwürfe der Boulevardpresse. Und dabei sagt er diesen denkwürdigen Satz. Dieser ganze Müll, und damit meint er die Skandale, die Lügen der Presse, die Drogen. Also, dieser ganze Müll wird irgendwann vergessen sein. Aber meine Musik, die wird bleiben. Ja, es sieht so aus, als ob du damit recht hast, George Michael.

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1: Im Studio Anna Löwer. Die Pflegereform soll trotz des aktuellen Streits in der schwarz-roten Koalition wie geplant am Mittwoch auf den Weg gebracht werden. Das hat ein Sprecher von Gesundheitsminister Lindemann gesagt. Die SPD droht ohne Nachbesserungen mit einer Blockade der Reform. Keine Entspannung bei der Flussschifffahrt in Deutschland. Die Pegel sind weiter viel zu niedrig. Am Rhein sind zuletzt wieder Rekordtiefstände erreicht worden. Daher bleibt etwa in NRW und Baden-Württemberg das Sonntagsfahrverbot für Lkw noch bis Ende Oktober ausgesetzt. Ex-Unionsfraktionschef Spahn ist nicht mehr Teil des Haushaltsausschusses im Bundestag. Das hat er seinen Kollegen über WhatsApp mitgeteilt. Spahn hatte im Ausschuss gefehlt, angeblich wegen seines kranken Kindes. Dann wurde er aber auf Sardinien am Flughafen fotografiert. Viele Berufe, die besonders unter Personalmangel leiden, haben einen hohen Anteil von Beschäftigten mit Einwanderungsgeschichte. Laut Statistischem Bundesamt machen sie in der Pflege ein Drittel aller Beschäftigten aus. Etwa unter den Köchen oder bei Bus- und Bahnfahrern ist es sogar jeder Zweite.
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2: Wolkig ist es heute erstmal, aber es bleibt trocken und im Laufe des Tages wird sich die Sonne immer mal wieder zeigen. Dazu liegen die Höchstwerte bei 22 bis 24 Grad. Morgen wird es dann nochmal freundlicher mit wenig Wolken und weiter trocken, maximal bis 23 Grad.
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0: Wahnsinn, was Musik für eine Power in einem wecken kann.
1: Dirk Darmstädter von den Jeremy Days über Tears for Fears. Schaut.
2: Erstmal, der Song ist schon mal so toll, auch in seiner Einfachheit auch, weil es ist ja immer nur der gleiche Chord Change. Und der Sound ist monumental. Man will einfach nur mitsingen und auf die Straße laufen und seine Fäuste nach oben. Für mich so ein übergeordneter Protestsong. Und das ist ja was Musik auch machen kann. Es muss ja gar nicht im Text so vorhanden sein. Musik kann einen frei machen und kann einem Kräfte geben, die man gar nicht wusste, dass man sie hat.
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1: Wolkig ist es heute erstmal, aber es bleibt trocken und im Laufe des Tages wird sich die Sonne immer mal wieder zeigen. Dazu liegen die Höchstwerte bei 22 bis 24 Grad. Morgen wird's dann nochmal freundlicher mit wenig Wolken und weiter trocken, maximal bis 23 Grad.
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1: Im Studio Anna Löwer. Gesundheitsminister Lindemann will die Pflegereform wie geplant am Mittwoch auf den Weg bringen, auch wenn SPD und Union sich bisher nicht einig sind. Die SPD besteht weiter auf Nachbesserungen. Sie sieht strukturelle Probleme durch die Reform nicht gelöst. Es ist der nächste Rückzug von Jens Spahn. Der Ex-Unionsfraktionschef gibt jetzt auch seinen Sitz im Haushaltsausschuss auf. Er hatte zuletzt eine Sitzung verpasst, weil er auf Sardinien war. Seine Person werde aktuell so politisiert, dass ein normales Arbeiten kaum möglich sei, schrieb Spahn seinen Kollegen. Mehrere Bundesländer verlängern das Sonntagsfahrverbot für Lkw. NRW und Baden-Württemberg behalten die Maßnahme wegen der niedrigen Flusspegel bis Ende Oktober bei. Das Verbot war letzten Monat gelockert worden, um Transporte vom Wasser auf die Straße zu verlagern. Seit 75 Jahren wacht das Bundesverfassungsgericht in Karlsruhe über das Grundgesetz. Mit einem Festakt wurde dort jetzt das Jubiläum gefeiert. Wer sich in seinen Grundrechten verletzt fühlt, kann sich an das Gericht wenden.
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2: Wolkig ist es heute erstmal, aber es bleibt trocken und im Laufe des Tages wird sich die Sonne immer mal wieder zeigen. Dazu liegen die Höchstwerte bei 22 bis 24 Grad. Morgen wird's dann nochmal freundlicher mit wenig Wolken und weiter trocken, maximal bis 23 Grad.
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